0: Die Wolken lockern von Westen her mit der Zeit auf. Es bleibt dazu sehr windig. Die Tiefstwerte liegen bei 17 bis 11 Grad. Tagsüber wechseln sich Sonne und harmlose Wolken ab. Erst gegen Abend gibt es in Alpennähe einzelne Schauer. Die Temperaturen steigen auf 21 bis 27 Grad.
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1: Es ist 3 Uhr. Ich bin Florian Klaus. Am Donnerstag hat Kanzler Merz angekündigt, dass die Bundesregierung bald abschließend feststellen will, wer für den versuchten Anschlag mit einer Sprengstoffdrohne am Flughafen Leipzig-Halle verantwortlich war. Wie jetzt mehrere Medien berichten, geht die Regierung davon aus, dass Russland dahinter steckt. Sie berufen sich dabei auf Insider. Bestätigen wollte ein Regierungssprecher das aber noch nicht. Ist die geplante Attestpflicht ab dem ersten Krankheitstag sinnvoll? Das hat Bundesarbeitsministerin Baas in einem Interview in Frage gestellt und damit Kritik aus der Union auf sich gezogen. Der CDU-Sozialpolitiker Biadasz hat darauf verwiesen, dass die Koalition dazu schon eine Vereinbarung getroffen habe. Das gelte auch etwa beim Gesamtpaket zur Rente. Wir müssen für diese Demokratie kämpfen. Das hat Altkanzlerin Merkel eine Woche vor der Landtagswahl in Sachsen-Anhalt gesagt. Sie hat dafür bei einer Veranstaltung in Berlin zu Einsatz und Mut aufgerufen. Merkel betonte, dass die meisten Menschen nicht die AfD wählen. Es stimme, dass die AfD sehr stark in den neuen Bundesländern sei, sie sei aber auch in den alten Bundesländern stärker geworden. In München ist an die Opfer der rechtsextremen Terrorgruppe NSU erinnert worden. 25 Jahre ist der Mord am Gemüsehändler Habil Kilic in der Stadt her. Insgesamt hatte der NSU 10 Menschen getötet, daneben verübten die Mitglieder Sprengstoffanschläge und Raubüberfälle. Borussia Dortmund hat sich am ersten Spieltag der neuen Bundesliga-Saison 3 Punkte gesichert. Mit 2:0 hat der BVB am Abend gegen Hamburg gewonnen. HSV-Kapitän Nikolai Remberg danach bei Sky.
2: Ja, ich fand, dass wir uns gerade in der ersten Halbzeit ein bisschen zu tief hinten reindrücken lassen haben. Und wenn Dortmund dann von rechts nach links spielt, in die Zwischenräume spielt, dann läufst du erstmal viel hinterher und dann schaffst du es nicht so richtig ins Pressing zu kommen.
1: Außerdem konnte Elversberg beim Bundesliga-Debüt einen Sieg feiern. 3:2 stand es am Ende gegen Leverkusen. Die anderen Ergebnisse? Leipzig-Gladbach 3:0, Köln-Hoffenheim 3:2, Union Berlin-Frankfurt 3:3 und Mainz-Paderborn 0:0. Es ist jetzt 3:15. Die Wolken lockern von Westen her mit der Zeit auf. Es bleibt dazu sehr windig. Die Tiefstwerte liegen bei 17 bis 11 Grad. Tagsüber wechseln sich Sonne und harmlose Wolken ab. Erst gegen Abend gibt es in Alpennähe einzelne Schauer. Die Temperaturen steigen auf 21 bis 27 Grad. Auf der A3 Linz Richtung Passau zwischen Neuhaus am Inn und Passau Süd staut es sich auf 2 Kilometern. Es dauert hier etwa 20 Minuten länger. Allen unterwegs eine gute Fahrt.

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0: Die Wolken lockern von Westen her mit der Zeit auf. Es bleibt dazu sehr windig. Die Tiefstwerte liegen bei 17 bis 11 Grad. Tagsüber wechseln sich Sonne und harmlose Wolken ab. Erst gegen Abend gibt es in Alpennähe einzelne Schauer. Die Temperaturen steigen auf 21 bis 27 Grad.
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1: Es ist 4 Uhr. Ich bin Florian Klaus. Soll Island wieder mit der EU über einen Beitritt verhandeln? Darüber haben die Menschen dort abgestimmt. Und es ist ein knappes Rennen. Nach Angaben des isländischen öffentlich-rechtlichen Rundfunks gibt es nach einem Teil der Auszählung bisher 51% Ja-Stimmen. Sollte der Vorsprung halten, könnten die 2013 pausierten Beitrittsgespräche weitergehen. Die islamistischen Taliban haben vorübergehend weiteres Personal nach Deutschland geschickt. Dafür haben sie die Erlaubnis der Bundesregierung. Warum, erklärt Dirk Zeitler.
2: Die Bundesregierung will mehr Menschen nach Afghanistan abschieben. Dafür müssen Dokumente ausgestellt werden, die die de facto Regierung anerkennt, heißt es dazu aus dem Auswärtigen Amt. Dafür müssten neben ausreichend Personal auch die technischen Voraussetzungen bestehen. Um diese zügig zu schaffen, ist jetzt kurzzeitig ein technisches Unterstützerteam eingereist.
1: Schon ab dem ersten Krankheitstag soll in Zukunft grundsätzlich ein Attest nötig sein. Darauf hat sich die Bundesregierung geeinigt. Ob das sinnvoll ist, hat Arbeitsministerin Baas aber hinterfragt. Darüber gibt es bei der Union wenig Begeisterung. Der Chef des CDU-Arbeitnehmerflügels Radke sagte etwa dem Kölner Stadtanzeiger, er sei auch nicht restlos von allem begeistert. Was man gemeinsam entscheide, solle man aber auch vertreten. In Magdeburg hat sich die AfD-Nachwuchsorganisation Generation Deutschland getroffen. Der Chef der Organisation Hohm forderte dort, dass Millionen zugewanderte Menschen das Land verlassen sollen. Er hat das damit begründet, dass Deutschland ein Land der Deutschen bleiben solle. Uneinigkeit gab es bei der Frage, ob Deutschland den Euro aufgeben soll. Für Dortmund ist der Auftakt der Bundesliga-Saison gut gelaufen. Mit 2:0 hat der BVB gegen Hamburg gewonnen. Elversberg konnte in seinem ersten Bundesligaspiel überhaupt auch einen Sieg feiern. 3:2 stand es am Ende gegen Leverkusen. Die anderen Ergebnisse? Leipzig-Gladbach 3:0, Köln-Hoffenheim 3:2, Union Berlin-Frankfurt 3:3 und Mainz-Paderborn 0:0. Und im Abendspiel der zweiten Liga hat Nürnberg-Bielefeld mit 4:1 geschlagen. Es ist jetzt kurz nach 4. Letzte Schauerreste aus der Nacht lösen sich schnell auf. Sonst bekommen wir viel Sonnenschein und meist harmlose Wolken. Die Temperaturen steigen auf 21 bis 27 Grad. Am Abend gibt's vor allem im Süden örtlich Schauer und Gewitter. Im Laufe der Nacht überquert uns dann von Westen her eine Regenfront mit Gewittern. Von morgen bis Mittwoch bleibt es wechselhaft, besonders morgen entstehen teils wieder Schauer und Gewitter. Der A3 Linz Richtung Passau zwischen Pocking und Passau Süd staut es sich auf 2 Kilometern. Es dauert etwa 10 Minuten länger. Allen unterwegs eine gute Fahrt.
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0: Letzte Schauerreste aus der Nacht lösen sich schnell auf. Sonst bekommen wir viel Sonnenschein und meist harmlose Wolken. Die Temperaturen steigen auf 21 bis 27 Grad. Am Abend gibt's vor allem im Süden örtlich Schauer und Gewitter. Im Laufe der Nacht überquert uns dann von Westen her eine Regenfront mit Gewittern. Von morgen bis Mittwoch bleibt es wechselhaft. Besonders morgen entstehen teils wieder Schauer und Gewitter.
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1: Es ist 5 Uhr. Ich bin Florian Klaus. Seit 2013 pausieren die Beitrittsgespräche Islands

0: eine Fortsetzung der Gespräche sind. Allerdings ist es mit 51% Ja-Stimmen sehr knapp. Ein endgültiges Ergebnis kommt erst noch. Mehr als 36 Jahre nach dem Mauerfall sehen viele Menschen noch einige Distanz zwischen Ost- und Westdeutschland. Dennoch stellen wenige die Wiedervereinigung in Frage. Das geht aus einer Umfrage hervor. Dirk Zeitler berichtet.
1: Ungefähr 2/3 betrachten Mauerfall und Wiedervereinigung als Glücksfall für Deutschland, doch Unterschiede zwischen Ost und West bleiben spürbar. Die Aussage, seit der Wiedervereinigung sind die Deutschen zu einer Nation zusammengewachsen, lehnten 57% der Ost- und 45% der Westdeutschen ab.
0: Wir müssen für diese Demokratie kämpfen, das hat Altkanzlerin Merkel eine Woche vor der Landtagswahl in Sachsen-Anhalt gesagt. Sie hat dafür bei einer Veranstaltung in Berlin zu Einsatz und Mut aufgerufen. Merkel betonte, dass die meisten Menschen nicht die AfD wählen. Es stimme, dass die AfD sehr stark in den neuen Bundesländern sei, sie sei aber auch in den alten Bundesländern stärker geworden. Ist die geplante Attestpflicht ab dem ersten Krankheitstag sinnvoll? Das hat Bundesarbeitsministerin Baas in einem Interview in Frage gestellt und damit Kritik aus der Union auf sich gezogen. Der CDU-Sozialpolitiker Biadasz hat darauf verwiesen, dass die Koalition dazu schon eine Vereinbarung getroffen habe. Das gelte auch etwa beim Gesamtpaket zur Rente. Die Bundesliga-Premiere für Elversberg hätte kaum besser laufen können. Die Fußballer aus dem Saarland konnten einen 3:2-Sieg gegen Leverkusen feiern. Die weiteren Ergebnisse: Leipzig-Gladbach 3:0, Köln-Hoffenheim 3:2, Union Berlin-Frankfurt 3:3 und Mainz-Paderborn 0:0. Am Abend hat dann noch Dortmund mit 2:0 Hamburg besiegt. Im Abendspiel der zweiten Liga hat außerdem Nürnberg Bielefeld mit 4:1 geschlagen. Es ist jetzt 5:15. Letzte Schauerreste aus der Nacht lösen sich schnell auf. Sonst bekommen wir viel Sonnenschein und meist harmlose Wolken. Die Temperaturen steigen auf 21 bis 27 Grad. Am Abend gibt's vor allem im Süden örtlich Schauer und Gewitter. Im Laufe der Nacht überquert uns dann von Westen her eine Regenfront mit Gewittern. Von morgen bis Mittwoch bleibt es wechselhaft, besonders morgen entstehen teils wieder Schauer und Gewitter. Auf der A3 Würzburg Richtung Nürnberg zwischen Kitzingen-Schwarzach und Wiesentheid ist die Richtungsfahrbahn gesperrt. Es hat hier einen Unfall gegeben. Außerdem bitte aufpassen zwischen Pommersfelden und Höchstadt Ost. Da laufen Reinigungsarbeiten. Und auf der A3 Linz Richtung Passau zwischen Tapping und Passau Süd staut es sich auf 2 Kilometern. Es dauert hier etwa 10 Minuten länger. Allen unterwegs eine gute Fahrt.
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0: Letzte Schauerreste aus der Nacht lösen sich schnell auf. Sonst bekommen wir viel Sonnenschein und meist harmlose Wolken. Die Temperaturen steigen auf 21 bis 27 Grad. Am Abend gibt's vor allem im Süden örtlich Schauer und Gewitter. Im Laufe der Nacht überquert uns dann von Westen her eine Regenfront mit Gewittern. Von morgen bis Mittwoch bleibt es wechselhaft, besonders morgen entstehen teils wieder Schauer und Gewitter.
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1: Es ist 6 Uhr. Ich bin Julia Wassilkow. In keinem anderen G20-Land ist Strom so teuer wie bei uns in Deutschland. Das hat das Vergleichsportal Verivox analysiert. Mit 35,6 Cent pro Kilowattstunde liegt Deutschland auf Platz 1 vor Italien und Großbritannien. Ein wesentlicher Grund für die hohen Stromkosten: Steuern und Abgaben. Soll Island wieder mit der EU über einen Beitritt verhandeln? Darüber haben die Menschen dort abgestimmt. Und es ist ein knappes Rennen. Nach Angaben des isländischen öffentlich-rechtlichen Rundfunks gibt es nach einem Teil der Auszählung bisher 51% Ja-Stimmen. Im Katastrophengebiet im Himalaya erschwert schlechtes Wetter die Suche nach Überlebenden. Die Rettungsteams mussten gestern zwischendurch ihren Einsatz unterbrechen, wegen starker Regenfälle und Nebel. Durch die Sturzflut am Mittwoch sind nach aktuellen Angaben rund 700 Menschen ums Leben gekommen, etwa 3000 werden noch vermisst. Eine Woche vor der Landtagswahl in Sachsen-Anhalt hat Altkanzlerin Merkel dazu aufgerufen, sich für die Demokratie einzusetzen. Dabei betonte sie, dass die Mehrheit der Menschen nicht die AfD wähle. Es stimme, dass die AfD in den neuen Bundesländern sehr stark sei. Merkel hat aber auch darauf hingewiesen, dass sie auch in den alten Bundesländern stärker geworden sei. Sie sei ein gesamtdeutsches Phänomen geworden. Am ersten Spieltag der neuen Fußball-Bundesliga-Saison hat sich Dortmund 3 Punkte gesichert. Mit 2:0 hat der BVB gegen Hamburg gewonnen. HSV-Kapitän Nicolai Remberg danach bei Sky:
2: Ja, ich fand, dass wir uns gerade in der ersten Halbzeit ein bisschen zu tief hinten reindrücken lassen haben. Und wenn Dortmund dann von rechts nach links spielt, in die Zwischenräume spielt, dann läufst du erstmal viel hinterher und dann schaffst du es nicht so richtig, ins Pressing zu kommen.
1: Außerdem konnte Elversberg beim Bundesliga-Debüt einen Sieg einfahren. 3:2 stand es am Ende gegen Leverkusen. Die anderen Ergebnisse: Leipzig-Gladbach 3:0, Köln-Hoffenheim 3:2, Union Berlin-Frankfurt 3:3 und Mainz-Paderborn 0:0. Es ist jetzt 6:15. Heute bekommen wir viel Sonnenschein und meist nur harmlose Wolken. Die Temperaturen steigen auf 21 bis 27 Grad. Am Abend kann es vor allem im Süden regnen oder gewittern. In der kommenden Nacht überquert uns dann eine Regenfront mit Gewittern. Von morgen bis Mittwoch bleibt es wechselhaft. Alle auf die Straßen, gerade ganz normaler Verkehr. Gute Fahrt.
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0: Heute bekommen wir viel Sonnenschein und meist nur harmlose Wolken. Die Temperaturen steigen auf 21 bis 27 Grad. Am Abend kann es vor allem im Süden regnen oder gewittern. In der kommenden Nacht überquert uns dann eine Regenfront mit Gewittern. Von morgen bis Mittwoch bleibt es wechselhaft.
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1: Es ist 7 Uhr. Ich bin Julia Wasilkow. Die Deutsche Bahn will Zugfahren wieder angenehmer machen. Bis 2030 sollen rund 210 Millionen Euro in saubere Züge,

0: eingesetzt werden. Bei einem Techno-Festival in der Schweiz sind Schüsse gefallen. Die Polizei spricht von mehreren Opfern. Ob es Tote gibt, ist noch unklar. Der Vorfall hat sich gegen 2:30 auf der Pferderennbahn in Aarau ereignet, wo zahlreiche Besucherinnen und Besucher bei einem Rave waren. Die Polizei hat die Gegend abgesperrt und rät, ihr fernzubleiben. Möglicherweise ist der Täter noch auf der Flucht. Letzter Tag der Gamescom in Köln. Hunderttausende haben auf der größten Videospielmesse der Welt in den vergangenen Tagen Spiele getestet. Thomas Bremser.
1: Ob Strategiespiele, Wettrennen oder Ego-Shooter, die Deutschen zocken gerne, vor allem am Smartphone. Und das betrifft jedes Geschlecht und jedes Alter. Der durchschnittliche Gamer ist 38 Jahre alt. Das hat auch wieder mal die Gamescom gezeigt. Publikumsrenner dort, der letzte Final Fantasy-Teil, das zweite Alien-Spiel oder ein neues Star Wars-Abenteuer.
0: Wir müssen für diese Demokratie kämpfen. Das hat Altkanzlerin Merkel eine Woche vor der Landtagswahl in Sachsen-Anhalt gesagt. Sie hat dafür bei einer Veranstaltung in Berlin zu Einsatz und Mut aufgerufen. Merkel betonte, dass die meisten Menschen nicht die AfD wählen. Für Dortmund ist der Bundesliga-Auftakt gut gelaufen. Mit 2:0 hat der BVB gegen Hamburg gewonnen. Elversberg konnte in seinem ersten Bundesligaspiel überhaupt auch einen Sieg einfahren. 3:2 stand es am Ende gegen Leverkusen. Die anderen Ergebnisse: Leipzig-Gladbach 3:0, Köln-Hoffenheim 3:2, Union Berlin-Frankfurt 3:3 und Mainz-Paderborn 0:0. Und im Abendspiel der zweiten Liga hat Nürnberg Bielefeld mit 4:1 geschlagen. Es ist 7:15. Heute bekommen wir viel Sonnenschein und meist nur harmlose Wolken. Die Temperaturen steigen auf 21 bis 27 Grad. Am Abend kann es vor allem im Süden regnen oder gewittern. In der kommenden Nacht überquert uns dann eine Regenfront mit Gewittern. Von morgen bis Mittwoch bleibt es wechselhaft. Alle auf die Straßen, gerade ganz normaler Verkehr. Gute Fahrt.

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8: Heute bekommen wir viel Sonnenschein und meist nur harmlose Wolken. Die Temperaturen steigen auf 21 bis 27 Grad. Am Abend kann es vor allem im Süden regnen oder gewittern. In der kommenden Nacht überquert uns dann eine Regenfront mit Gewittern. Von morgen bis Mittwoch bleibt es wechselhaft.
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8: Ich bin Julia Wasilkow. Norwegen trauert um seinen toten König. Im ganzen Land sind heute Gedenkgottesdienste für König Harald geplant. Am Abend hat Hakon in seiner ersten Rede als König an seinen Vater erinnert. Julia Wechenbach.
9: Viele Norweger dürften während der Rede Tränen in den Augen gehabt haben. Warm und gefühlvoll erzählt der neue Monarch von seinem gerade erst gestorbenen Vater. König Harald habe die Menschen zum Lachen gebracht, sei ein guter Zuhörer gewesen und habe es immer geschafft, dass alle sich wohlfühlen. Auf den neuen König wartet nun eine große Aufgabe.
8: Nach der Flutkatastrophe im Himalaya steigt die Zahl der Todesopfer. Mittlerweile wird von 750 Toten gesprochen. Rund 3000 Menschen werden vermisst, unter ihnen zahlreiche Ausländer. Schlechtes Wetter erschwert die Suche nach Überlebenden.

0: Ein wesentlicher Grund für die hohen Stromkosten, Steuern und Abgaben. Island stimmt über neue Beitrittsverhandlungen mit der EU ab. Erste Teilergebnisse deuten auf ein knappes Ja hin. Bisher stimmten gut 51% für den Vorschlag der Regierung, die Gespräche mit Brüssel wiederzubeleben. Knapp 49% sind dagegen. Am ersten Spieltag der neuen Fußball-Bundesliga-Saison hat sich Dortmund 3 Punkte gesichert. Mit 2:0 hat der BVB gegen Hamburg gewonnen. Außerdem konnte Elversberg beim Bundesliga-Debüt einen Sieg feiern. 3:2 stand es am Ende gegen Leverkusen. Die anderen Ergebnisse: Leipzig-Gladbach 3:0, Köln-Hoffenheim 3:2, Union Berlin-Frankfurt 3:3 und Mainz-Paderborn 0:0. Es ist jetzt kurz nach 8.
1: Dann schauen wir doch mal weiter aufs Main-Valley-Wetter. Momentan 17 Grad in Pegnitz, 18 in Weidenberg, 19 in Eckersdorf und bis zu 25 sollen es heute werden. Dazu wechseln sich Wolken und Sonnenschein ab. In der Nacht kann es dann ein bisschen Regen geben bei Tiefstwerten um 13 Grad und morgen und am Dienstag geht's mit Wolken und Sonnenschein weiter. Die Temperaturen liegen zwischen 19 und 23 Grad. Main-Valley-Service um kurz nach 8. Wir haben keine Störungsmeldungen und wir haben auch keine Blitzer. Wenn ihr irgendwas entdeckt, dann gebt Bescheid mit einer WhatsApp an die 0170 99 0 7000.
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0: Das war also unser fränkischer Sonntag für heute und bei uns hat sich gerade die Melanie gemeldet mit dem ersten Blitzer des Tages. Der steht in Heinersreuth auf der B85 beim Supermarkt.
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0: Die Trucks auf der Main Valley und wir schauen mal kurz aufs Main Valley Wetter. Da wechseln sich heute Wolken und Sonnenschein ab. Die Temperaturen gehen rauf bis auf maximal 25 Grad. Heute Nacht gibt es dann vielleicht ein bisschen Regen und morgen und am Dienstag geht's mit dem Sonne- und Wolkenmix weiter. Main Valley Service um 8:30. Wir haben keine Störungsmeldungen, aber einen Blitzer, den hat uns gerade die Melanie gemeldet auf der B85 in Heinersreuth beim Supermarkt. Und wenn ihr sonst noch was entdeckt, gebt Bescheid mit einer WhatsApp an die 0170 99 07000.
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0: Sonntag auf der Mainwelle mit Thomas Scherm und jetzt geht's weiter mit einem Lied, das hat eine ganz spaßige Geschichte, stammt aus dem Jahr 71, war da auch hier in Deutschland ein Riesenhit. In Großbritannien, wo der Sänger eigentlich herkommt, hat's es gerade mal auf Platz 17 geschafft. Dann hat's mal geschmeidige 34 Jahre gedauert und dann wird's auch durch eine Hilfsorganisation ein Hit in England. Hier ist Tony Christie. Ja.

0: Miriam Makeba auf der Mainwelle. Patter, patter um 13 Minuten vor 9.
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0: Kurz vor neun am Sonntagmorgen, hier sind die Gedanken zum Tag mit Stefan Leitenbacher aus Weidenberg.
1: Sie ist die Königin der Blumen. Mag sie auch noch so stachelig sein, der Rose macht so schnell keine andere Blume den Rang streitig. Seit der Antike erfreut sie sich besonderer Aufmerksamkeit und Verehrung. Es gibt sie in den unterschiedlichsten Farben und Formen. Und wer seiner Liebe zu einer anderen Person Ausdruck verleihen will, greift nach wie vor zu roten Rosen. Die Rose steht aber nicht nur für die Liebe, sie steht für die Schönheit schlechthin. Und weil sie eben nicht nur aus formvollendeten und sogar duftenden Blüten, sondern eben auch aus einem dornigen Gehölz besteht, kann sie symbolisch für das ganze Leben stehen. Deshalb haben Christinnen und Christen schon früh die Rose auf Jesu Lebensweg übertragen. Die Stacheln sind Ausdruck seines Leidens. Die Blüte hingegen zeigt die Auferstehung, die unglaubliche Wendung nach Jesu Tod an. Der Sonntag steht ebenfalls für die Auferstehung Jesu. Jede Woche feiern Christinnen und Christen ein kleines Osterfest und stärken damit ihre Hoffnung und Zuversicht, um für den Alltag gerüstet zu sein. Dass auch du am heutigen Sonntag Augenblicke der Stärkung und Ermutigung für dein Leben erfährst, das wünscht Stefan Leitenbacher von der altkatholischen Gemeinde Weidenberg.
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3: Es ist 9 Uhr. Ich bin Julia Wasilkow. Bei einem Techno-Festival in der Schweiz sind in der Nacht Schüsse gefallen. Die Polizei spricht von mindestens einem Toten und 5 Verletzten. Tatort ist eine Pferderennbahn in Aarau. Bei der Veranstaltung sind in der Nacht 3500 Besucherinnen und Besucher gewesen. Altkanzlerin Merkel hat dazu aufgerufen, sich für die Demokratie einzusetzen. Sie sagte bei einer Veranstaltung in Berlin, man müsse nach Jahrzehnten erstmals wieder dafür kämpfen, ein bisschen mutig sein und auch sagen, dass die Demokratie eine tolle Art zu leben sei. Nächsten Sonntag wird in Sachsen-Anhalt eine neue Landesregierung gewählt. Die AfD liegt in Umfragen deutlich vorn. In Norwegen gibt es heute landesweit Gedenkgottesdienste für König Harald. Er war vorgestern im Alter von 89 Jahren gestorben. Gestern hatte sich sein Sohn und Nachfolger zum ersten Mal als König in einer Rede an die Nation gewandt. Er würdigte seinen Vater als einen Menschen, der seinen Werten und seinen Pflichten immer treu geblieben sei. Nach der Flutkatastrophe im Himalaya-Gebiet ist die Zahl der Todesopfer auf 750 gestiegen. Insgesamt werden noch mehr als 3000 Menschen vermisst, darunter auch Deutsche. Johannes Neudecker.
4: Aus China und Indien sind nun Spezialrettungstrupps in Nepal eingetroffen, die nach Überlebenden in einem Tunnel an einem Wasserkraftwerk suchen sollen. Insgesamt bleibt die Lage angespannt, weil die Behörden immer wieder vor Fluten warnen müssen.
3: Die Deutsche Bahn weitet ihr Alkoholverbot auf weitere Bahnhöfe aus. Ab Dienstag dürfen auch am Berliner Hauptbahnhof in Berlin-Gesundbrunnen, Kiel und Braunschweig

0: Reinheit und Sauberkeit. Es ist jetzt kurz nach 9.
1: Dann schauen wir doch mal weiter aufs Main-Valley-Wetter. Momentan 18 Grad in Warmensteinach, 19 in Speichersdorf, 19 auch in Hollfeld und bis zu 25 werden es heute. Dazu gibt Sonne und Wolken. Heute Nacht dann eventuell ein bisschen Regen und morgen und am Dienstag geht's mit Wolken und Sonne weiter. Die Temperaturen bei 19 bis 23 Grad. Main Valley Service um kurz nach 9. Es ist ruhig auf den Straßen, wir haben keine Störungsmeldungen, aber wir haben einen Blitzer auf der B85 in Heinersreuth beim Supermarkt. Und wenn ihr sonst noch was habt, dann habe ich die passende WhatsApp-Nummer dafür, die 0170 99 0 7000.
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1: Sonntag auf der Mainwelle mit Thomas Scherm. Gleich gibt's unser Bayreuther Geschichtler vom Kollegen Martin Sollig und vorher natürlich noch ein bisschen Musik von Barry White zum Beispiel oder von den Birds oder auch von Bob Marley. No Woman, No Cry. Guten Morgen.

0: Mr. Barry White um kurz nach neun auf der Mainwelle. Die 150. Bayreuther Festspiele sind zu Ende. Die letzte Aufführung auf dem Grünen Hügel war am Mittwochabend. Die Festspielleitung ist happy. Das war eine super Jubiläumssaison, so das Fazit aus dem Festspielhaus. Aber so ein bisschen Wehmut herrscht natürlich schon, vor allem unter den Wagner-Fans. Also raus mit den Taschentüchern. Jetzt zum Abschied von den Jubiläumsfestspielen jetzt ein Geschichtler, bei dem vielleicht ein, zwei Tränchen kullern könnten.
1: Und jetzt gibt es wieder ein Bayreuther Geschichtler aus der Schatztruhe von Stadtchronist Bernd Mayer. Heute
2: eine Festspieltragödie. Hinter den Triumphen in Wagners Theater verbirgt sich leider auch so manch menschliche Tragödie. Eine der traurigsten Geschichten ist wohl die von einem Bayreuther Wotan, bei dem Triumph und Absturz besonders nahe beieinander lagen. Im Richard-Wagner-Museum kann man auf einer ganz frühen Tonkonserve den mächtigen Bassbariton von Theodor Bertram hören. Seine Weltkarriere hatte den Sänger 1892 erstmals auch nach Bayreuth geführt. Hier stand er von 1901 bis 1906 als gefeierter Göttervater auf der Festspielbühne. Das Bayreuther Tagblatt konnte sein gottbegnadetes Organ und seine hoheitliche Erscheinung nicht genug rühmen. Leider verfiel der große Bertram dann dem Alkohol, der sich immer zerstörerischer auf seine Karriere auswirkte. Der gestrengen Frau Cosima blieben die Saufeskapaden ihres Wotans auf Dauer nicht verborgen. Als der Sänger auch noch seine Ehefrau durch eine Schiffskatastrophe verlor, war er auf einem Tiefpunkt seines Lebens angelangt. Am schlimmsten muss ihn getroffen haben, dass ihn Wagners Witwe als Wotan für die Festspiele 1908 ausmusterte. Seine letzten Lebenswochen verbrachte der hochverschuldete Künstler in einem Hotel am Bahnhof, wo er in Erinnerung an bessere Zeiten offenbar noch Kredit hatte. Dann kam Wotans trauriger Abschied. Im Nachthemd hängte er sich am Fenster seines Hotelzimmers auf, den Blick sehnsüchtig zum Festspielhaus gewandt. Frau Cosima schickte einen Kranz mit Widmungsschleife.
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0: ELO, das Electric Light Orchestra auf der Mainwelle. Musik aus den 80ern, Calling America, um 6:06.
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0: Die Münchner Freiheit auf der Mainwelle, tausendmal du und wir schauen mal aufs Mainwelle-Wetter. Da gibt's heute Wolken und Sonnenschein, teilweise kräftigen Wind. Temperaturen bis zu 25 Grad sind möglich. Heute Nacht dann ab und zu mal Regen, die Tiefstwerte um 13 Grad und morgen und am Dienstag geht's mit Wolken und Sonne weiter. Dann mit 19 bis 23 Grad. Mainwelle Service um 9:30. Bitte Vorsicht auf der A9 in Richtung Nürnberg. Zwischen Hof West und Münchberg Nord liegen Reifenteile auf der Straße. Die rechte Spur ist blockiert und geblitzt wird auf der B85 in Heinersreuth beim Supermarkt. Wenn ihr sonst noch was habt, gebt gern Bescheid mit einer WhatsApp an die 0170 99 07 000.
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0: Sonntagmorgen auf der Mainwelle mit Thomas Scherm. Das ist immer die Zeit für Oldies und Klassiker und jetzt gibt's da was ganz Besonderes. Knappe 6 Minuten lang, ein absoluter Mega-Klassiker. Hier sind Queen und Bohemian Rhapsody und ich halt die Klappe.

0: ist auf der Mainwelle. Massachusetts um 12 Minuten vor 10.
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1: Es ist 10 Uhr. Ich bin Julia Wassilkow. In Rosenheim ist in der Nacht eine Frau getötet worden. Die 31-jährige Britin war nach einem Messerangriff im Bahnhof schwer verletzt ins Krankenhaus gebracht worden. Sie konnte nicht mehr gerettet werden. Die Polizei hat den mutmaßlichen Täter festgenommen. Was den 27-Jährigen zu der Tat getrieben hat, ist unklar. Unübersichtlich ist die Lage gerade nach einem Techno-Festival in der Schweiz. Dort sind in der Nacht Schüsse gefallen. Die Polizei spricht von einem Toten und 5 Verletzten. In der Region Aarau läuft derzeit ein Großeinsatz. Auch ein Hubschrauber der Armee ist im Einsatz. Über den Täter gibt es noch keine Angaben. Letzter Tag der Gamescom in Köln. Hunderttausende haben auf der größten Videospielmesse der Welt in den vergangenen Tagen Spiele getestet. Thomas Bremser.
2: Ob Strategiespiele, Wettrennen oder Ego-Shooter, die Deutschen zocken gerne, vor allem am Smartphone. Und das betrifft jedes Geschlecht und jedes Alter. Der durchschnittliche Gamer ist 38 Jahre alt. Das hat auch wieder mal die Gamescom gezeigt. Publikumsrenner dort, der letzte Final Fantasy-Teil, das zweite Alien-Spiel oder ein neues Star Wars-Abenteuer.
1: Die Deutsche Bahn will Zugfahren wieder angenehmer machen. Bis 2030 sollen rund 210 Millionen Euro in saubere Züge, Bahnhöfe und mehr Sicherheit fließen. Das berichtet die Bild am Sonntag. Bahnchefin Palla sagt, Sauberkeit, Sicherheit und Komfort sollten zum neuen Standard werden. Zum Beispiel sollen doppelt so viele Reinigungskräfte für Bordtoiletten in Fernzügen eingesetzt werden. Soll Island wieder mit der EU über einen Beitritt verhandeln? Darüber haben die Menschen dort abgestimmt. Und es ist ein knappes Rennen. Nach Angaben des isländischen öffentlich-rechtlichen Rundfunks gibt es nach einem Teil der Auszählung bisher 51 Ja-Stimmen. Es ist jetzt 10:15.
3: Heute wechseln sich Sonne und Wolken ab. Die Temperaturen gehen rauf auf 22 bis 25 Grad. In der Nacht kann es dann ein bisschen Regen geben mit Tiefstwerten um 13 Grad. Morgen und am Dienstag geht es dann aber weiter mit Wolken und Sonnenschein. Dann werden es 20 bis 23 Grad und am Dienstag ein bisschen weniger Wind bei 19 bis 22 Grad. Auf der A9 in Richtung Nürnberg zwischen Hof West und Münchberg Nord steht ein defekter Wohnwagen. Die Standspur ist blockiert und es staut sich zurück. Momentan ist es 1 Kilometer, das heißt, da dauert es ein gutes Stück länger. Und wir haben Blitze. Auf der A9 Richtung Nürnberg zwischen Torkau und Pegnitz, 130 sind da erlaubt. Danke an die Evi, die uns den gemeldet hat. Und auf der B85 in Heinersreuth beim Supermarkt. Habt ihr sonst noch was? Dann gebt Bescheid und schickt eine WhatsApp ins Studio.
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1: Der letzte Sonntag im August, und wenn ihr noch ein paar Ideen braucht, was ihr da machen könnt, hier sind unsere Veranstaltungstipps. In Neudrossenfeld zum Beispiel könnt ihr heute nochmal komplett italienisch feiern. Der letzte La Dolce Vita-Tag. Das Bräuwerk verwandelt sich in einen Ort voller italienischer Lebensfreude mit allem, was dazugehört. Italienische Köstlichkeiten, Pizza, Pasta, Antipasti, Aperitivo und ab 18 Uhr Musik mit Graziano und Ursula. Und ein großes Kerber-Wochenende geht auch langsam zu Ende. Kerber ist zum Beispiel nochmal in Mistelbach, in Emptmannsberg, in Löhlitz, in Nemmersdorf und auch Zeltkerber in Neustädtlein ist. Heute ist großer Familientag, das heißt, man kann überall schön was essen und den Sonntag genießen. 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
2: Der Sonntag bringt Sonne und Wolken bei Temperaturen bis zu 25 Grad. Dazu gibt's frischen Wind. Heute Nacht dann ab und zu mal ein bisschen Regen bei Temperaturen um die 13 Grad. Und am Montag und Dienstag geht's mit Sonne und Wolken weiter. Die Temperaturen liegen bei 19 bis 23 Grad. Auf der A9 in Richtung Nürnberg zwischen Hof West und Münchberg Nord steht ein defekter Wohnwagen. Die Standspur ist blockiert. 3 Kilometer staut sich zurück. Das dauert eine Viertelstunde ungefähr länger. Und es wird geblitzt auf der A9 Richtung Nürnberg zwischen Trockau und Pegnitz bei erlaubten 130 und auf der B85 in Heinersreuth beim Supermarkt. Wenn ihr sonst noch was habt, gebt gern Bescheid und schickt uns eine WhatsApp ins Studio.
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2: Mit Thomas Scherm und im Fichtelgebirge gibt seit vorgestern eine neue Touristenattraktion. Am Ochsenkopf ist ein Bikepark eröffnet worden. Mehr dazu gibt's gleich nach einem echten Klassiker. Hier sind Foreigner und Urgent.

0: Mit dem Fahrrad durchs Fichtelgebirge. Rund um den Ochsenkopf wird's für Mountainbiker immer attraktiver. Am Freitag ist dort der neue Bikepark 1024 feierlich eröffnet worden. Gut, der Start war ein bisschen verregnet, aber trotzdem war schon einiges los da oben. Zum Beispiel hat die neunfache deutsche Meisterin im Enduro Raffaella Richter die Trails getestet.
1: Ich freue mich mega, weil die neuen Trails eine gute Ergänzung sind, glaube ich, für die breite Masse der Mountainbiker. Wir haben jetzt auf jeden Fall hier auch ein gutes Angebot für Einsteiger und Familien mit Kindern.
0: Also nicht nur für Profis wie Rafa ist der neue Bikepark etwas, sondern auch für Einsteiger und Kids.
1: Es gibt einen Haufen blaue Flowtrails, die sind auf jeden Fall als Anfänger oder auch für Kinder gut abrollbar. Da braucht man echt kein Bedenken haben. Wichtig ist halt einfach Helm, Knieschoner, Rückenprotektor. Man kommt gut runter und man kann sich gut nach und nach hocharbeiten.
0: Auch Landrat Florian Wiedemann war bei der Eröffnung des Bikeparks völlig aus dem Häuschen.
2: Das ist auf jeden Fall ein Meilenstein hier für die ganze Region und auch für uns als Landkreis Bayreuth. Das freut mich schon sehr, dass wir das Projekt jetzt umsetzen konnten, denn es ist seit vielen, vielen Jahren schon in der Diskussion. Und wir haben es jetzt geschafft, das auf die Straße zu bringen und jetzt auch tatsächlich umzusetzen. Und das auch wirklich im Einklang mit dem Naturschutz, mit dem Fichtelgebirgsverein, mit der Bergwacht, mit allen Beteiligten im Endeffekt. Und das ist eine ganz, ganz tolle Geschichte.
0: Toll auch, dass der Landkreis bei den Kosten deutlich unter den vor zwei Jahren noch angesetzten 2,2 Millionen Euro für den Bikepark geblieben ist. Hört man nicht allzu oft. Und was genau ist da jetzt neu eröffnet worden? Ja, noch nicht der gesamte Bikepark. Markus Döhler, der Chef der Seilbahnen am Ochsenkopf.
3: Insgesamt sind 9 von unseren 11 Strecken eröffnet. Ihr könnt also vom Flowtrail über den Singletrail bis hin zur Downhill-Strecke alles bei uns machen.
0: Und Markus Döhler hat noch einen heißen Tipp für euch.
3: Ihr fahrt am Wochenende nochmal zu ermäßigten Eröffnungspreisen. Also es geht echt nochmal rund.
0: Also heute vielleicht nochmal das Fahrrad schnappen und ab zum neuen Bikepark am Ochsenkopf. 20 Kilometer Streckenlänge für Einsteiger bis hin zum Profi. Eine rasante Downhill-Strecke. 5 neue Flowtrails, 4 abwechslungsreiche Singletrails und ein zusätzlicher Uphill-Trail.

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6: Es ist 11 Uhr. Ich bin Julia Wasilkow. Das Leben und die laufenden monatlichen Kosten sind hier in Deutschland für immer mehr Menschen kaum bezahlbar. Das liegt vor allem an den hohen Strompreisen. Die sind hierzulande mehr als doppelt so hoch wie im Schnitt aller G20-Staaten. Uli Reitinger.
7: In Deutschland kostet die Kilowattstunde 35,6 Cent. Der G20-Durchschnitt liegt bei gerade mal 16,3 Cent. Das heißt, wir zahlen mehr als doppelt so viel. Hauptgrund sind die hohen Steuern und Abgaben. Laut Verivox entfallen aktuell über 60% des Strompreises in Deutschland auf Steuern, Umlagen, Abgaben und Netzentgelte.
6: In Rosenheim ist eine 31-jährige Britin bei einem Messerangriff am Bahnhof getötet worden. Die Tat ist in der Nacht passiert. Ärzte konnten sie im Krankenhaus nicht mehr retten. Die Polizei hat einen 27-Jährigen noch vor Ort festgenommen. Das Motiv ist unklar. Die Polizei sucht jetzt nach Zeugen, die sich gegen 1 Uhr am Bahnhof aufgehalten haben. In Norwegen gibt es heute landesweit Gedenkgottesdienste für König Harald. Er war vorgestern im Alter von 89 Jahren gestorben. Gestern hatte sich sein Sohn und Nachfolger zum ersten Mal als König in einer Rede an die Nation gewandt. Hakon würdigte seinen Vater als einen Menschen, der seinen Werten und seinen Pflichten immer treu geblieben sei. Nach der schweren Sturzflut im Himalaya sind inzwischen mehr als 750 Tote geborgen worden. Fast 3000 Menschen gelten offiziell noch als vermisst, darunter mindestens 8 Deutsche. Schlamm und Geröll behindern nach wie vor die Rettungsarbeiten. Für Gaming-Fans läuft heute in Köln der Endspurt. Die Gamescom geht am Abend zu Ende. Noch bis 20 Uhr können Besucherinnen und Besucher durch die Messehallen ziehen und neue Spiele ausprobieren. In diesem Jahr waren mehr als 1700 Aussteller dabei, so viele wie noch nie. Es ist jetzt kurz nach 11.
8: Heute wechseln sich Wolken und Sonnenschein ab. Die Temperaturen gehen rauf bis auf 25 Grad maximal. In der Nacht gibt's dann ein bisschen Regen bei Tiefstwerten um 13 Grad und morgen und am Dienstag dann wieder Wolken und Sonnenschein. Teilweise ist ein bisschen frischer Wind mit dabei. Die Temperaturen liegen bei 19 bis 23 Grad. Bitte Vorsicht, auf der A9 in Richtung Berlin zwischen Hormersdorf und Plech liegt ein Eimer auf der Straße. Dann wechseln wir auf die A9 in Richtung Nürnberg zwischen Hof West und Münchberg Nord in defekter Wohnwagen. Die Standspur ist blockiert. Im weiteren Verlauf zwischen Markt Schorgast und dem Dreieck Bayreuth-Kulmbach 4 Kilometer Stau. Das dauert knapp 20 Minuten länger. Und nochmal im weiteren Verlauf zwischen Nürnberg-Feucht und Allersberg liegt ein Holzbalken auf der Straße. Da bitte auch besondere Vorsicht. Dann wird geblitzt auf der A9 Richtung Nürnberg zwischen Trockau und Pegnitz, 130 sind da erlaubt, und auf der B85 in Heinersreuth beim Supermarkt. Und wenn ihr noch was habt, dann gebt Bescheid und schickt uns eine WhatsApp ins Studio.
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8: Mit Thomas Scherm, schon übermorgen am 1. September.

0: Wir haben heute den 30. August, das heißt zumindest für alle Meteorologen fängt übermorgen schon der Herbst an. Fragen wir einfach mal bei einem nach, bei unserem Wetterexperten Christian König. Zuletzt war das Wetter ja vor allem am Freitag ziemlich turbulent. Kehrt ab jetzt wieder ein bisschen mehr Ruhe ein und haben wir vielleicht sogar Chancen auf ein möglicherweise letztes Sommer-Comeback?
1: Ja, den Sommer würde ich auf keinen Fall schon an den Nagel hängen. Er hat ja auch noch gute Rechte bis zur Tag- und Nachtgleiche am 23. September. Gemäßigt sommerlich wird es wohl in der neuen Woche rein in den September. Es sind ja auch noch Ferien. So im Schnitt 22 bis 4, 25 Grad dürfen wir aber auf jeden Fall erwarten. Und es wird kaum regnen, vielleicht nochmal in der Nacht auf den Montag und dann rein in den Dienstag kurzzeitig. Aber ansonsten ist es angenehm sommerlich. Die große Hitze, die dürfen wir aber, denke ich, jetzt allmählich abhaken.
0: Eins ist aber klar, der Sommer geht langsam aber sicher zu Ende. Fällt in diesem Jahr irgendwas Besonderes auf bei der Wetterbilanz?
1: Ja, also für die Wetterstatistiker ist ja am 31. August sozusagen Kassenschluss. Da macht man eine Abrechnung, wie war der Sommer 2026. Da gibt's eine Menge Besonderes und ich denke, das weiß so gut wie jeder. Es war ja auf Tagesgespräch. Er war deutlich zu warm. Viel zu trocken, es gab nur ein Drittel etwa des Regens, der normalerweise kommen sollte. Das zieht sich wie ein roter Faden durch diesen Sommer, auch wenn es jetzt kürzlich mal mehr geregnet hat. Und wir hatten eine ganze Menge heißer Tage. Also noch ist es nicht ganz raus, wie viel es in Summe werden. Aber von 100 Tagen, wenn wir jetzt Juni, Juli und August mal etwas grob nehmen, waren mindestens 30 dabei mit Temperaturen von über 30 Grad. Und das ist happig. Somewhere.

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1: Es geht zurück ins Jahr 2001. Damals die Band, die aus der ersten Staffel Popstars rausgekommen ist. Und das war natürlich ein Riesenhit. Hier sind die No Angels. Daylight in Your Eyes. Man.

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6: Wolken, Sonne und kräftigen Wind gibt's heute bei bis zu 25 Grad. In der Nacht dann ab und zu mal Regen bei Tiefstwerten um 13 Grad und morgen und am Dienstag geht's mit Wolken und Sonne weiter. Die Temperaturen dann bei 19 bis 23 Grad. Auf der A9 in Richtung Nürnberg zwischen Hof West und Münchpark Nord steht immer noch ein defekter Wohnwagen. Die Standspur ist blockiert. Dann im weiteren Verlauf zwischen Markt Schorgast und dem Dreieck Bayreuth-Kulmbach 4 Kilometer Stau. Dauert knappe 20 Minuten länger. Und nochmal im weiteren Verlauf zwischen dem Dreieck Nürnberg-Feucht und Allersberg liegt ein Holzbalken auf der Straße. Da bitte besondere Vorsicht. Dann wird geblitzt auf der A9 Richtung Nürnberg zwischen Torkau und Pegnitz. 130 sind da erlaubt. Und auf der B85 in Heinersreuth beim Supermarkt. Und wenn ihr sonst noch was habt, dann könnt ihr natürlich gern Bescheid geben. Ganz einfach mit einer WhatsApp ins Studio.
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6: Mit Thomas Scherm und weiter geht's mit Musik aus den 80ern von Chris Rea. I can hear your heartbeat. Schönen Sonntag.

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4: Es ist 12 Uhr, ich bin Julia Wasilkow. In der Schweiz sind bei einem Techno-Festival Schüsse gefallen. Ein Mensch wurde getötet, 5 sind verletzt. Matthias Röder.
5: Viele Besucher glaubten bei den Knallgeräuschen jedenfalls zunächst an ein Feuerwerk, bevor langsam der Ernst der Lage bewusst wurde. Die Polizei und die Rettungskräfte waren mit einem Großaufgebot im Einsatz. Der oder die Täter sind laut Polizei flüchtig. Die Fahndung nach ihnen läuft großräumig und bezieht auch den deutschen Raum mit ein.
4: Einen Hollywood-reifen Gefängnisausbruch hat es in Duisburg gegeben. Ein 35-jähriger Häftling ist über das Dach geflohen. Er soll die Gitterstäbe an seiner Zelle angesägt haben. Dann zwängte er sich durch den schmalen Spalt und kletterte über die Fassade aufs Dach. Der Mann saß wegen Diebstahls in Untersuchungshaft und wurde inzwischen zu 6 Jahren Haft verurteilt. Das Urteil ist noch nicht rechtskräftig. Nach der Flutkatastrophe im Himalaya steigt die Zahl der Todesopfer. 750 Tote wurden registriert, rund 3000 Menschen gelten noch als vermisst. Schlechtes Wetter erschwert die Rettungsarbeiten. Der Katastrophenschutz warnt vor weiteren Überschwemmungen durch einen Fluss. Die Deutsche Bahn will Zugfahren wieder angenehmer machen. Bis 2030 sollen rund 210 Millionen Euro in saubere Züge, Bahnhöfe und mehr Sicherheit fließen. Das berichtet die Bild am Sonntag. Bahnchefin Palla sagt, Sauberkeit, Sicherheit und Komfort sollten zum neuen Standard werden. Zum Beispiel sollen doppelt so viele Reinigungskräfte für Bordtoiletten in Fernzügen eingesetzt werden. Die NASA will heute das neue Hochleistungsteleskop Roman ins All schießen. Es soll das 35 Jahre alte, längst legendär gewordene Hubble-Teleskop ablösen. Roman ist 13 Meter lang und deutlich leistungsstärker als Hubble. Ab dem nächsten Jahr soll es erste Bilder zur Erde schicken. Es ist jetzt 12:15.
6: Wolken und Sonnenschein wechseln sich heute tagsüber ab. Dazu gibt's kräftigen Wind. Die Temperaturen steigen maximal bis auf 25 Grad. In der Nacht dann ab und zu mal Regen möglich bei Temperaturen um 13 Grad. Und morgen und am Dienstag geht's mit Wolken und Sonne weiter. Die Temperaturen dann bei 19 bis 23 Grad. Auf der A9 in Richtung Nürnberg zwischen Markt Schorgast und dem Dreieck Bayreuth-Kulmbach momentan 5 Kilometer Stau. Das dauert eine halbe Stunde knapp länger und im weiteren Verlauf zwischen dem Dreieck Nürnberg-Feucht und Allersberg läuft die Unfallaufnahme. Die rechte Spur ist gesperrt. Geblitzt wird auf der A9 in Richtung Nürnberg zwischen Trockau und Pegnitz bei erlaubten 130 und auf der B85 in Heinersreuth beim Supermarkt. Wenn ihr sonst noch was habt, gebt Bescheid und schickt uns eine WhatsApp ins Studio.
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6: Der Sonntag auf der Mainwelle mit Thomas Scherm und die Geschichte ist fast ein bisschen kurios. Übermorgen, also am Dienstag, wird in Pegnitz ein alteingesessenes Geschäft neu eröffnet. Karin und Heinrich Pflaum haben ja in Pegnitz eine Bäckerei betrieben, haben die dann vor einigen Jahren geschlossen und machen da jetzt das Stadtcafé auf. Was da genau der Hintergrund ist und was ihr da alles erwarten könnt, das gibt's gleich nach Olivia Dean.

0: Der Sonntag auf der Mainwelle und jetzt geht's nach Pegnitz. Dort wird am Dienstag, also übermorgen, quasi ein alteingesessenes Geschäft neu eröffnet. Das Ehepaar Karin und Heinrich Pflaum machen ihren Laden wieder auf. Allerdings nicht als Bäckerei wie früher, sondern als Stadtcafé. In ihrem rund 400 Jahre alten, frisch renovierten Gebäude am Schweinemarkt am Ende der Hauptstraße. Vor gut einem Jahr ist die Bäckerei Schaller dort ausgezogen. Jetzt wollen die Pflaums selber wieder ran. Martin Sollig hat sie besucht.
1: Gleich zum Anfang unseres Interviews hat Karin Pflaum eines klargestellt.
2: Es ist nicht mein Baby. Als er mit seiner Idee gekommen ist, jetzt machen wir das selber, war ich schon zuerst etwas skeptisch.
1: Aber sie steht natürlich zu 100% hinter den Plänen ihres Mannes. Auch wenn sie selbst nicht hinterm Ladentisch stehen möchte, wie sie sagt, ist sie inzwischen Feuer und Flamme. Als wir uns treffen, wenige Tage vor dem Eröffnungstermin, gleicht das Stadtcafé noch einer Baustelle. Heinrich Pflaum versichert mir aber, am 1. September ist alles fertig.
3: Wir haben jetzt alles halt neu gemacht, wir haben die Technik neu gemacht, neue Stühle gehabt, neue Außenbestuhlung. Alles ist jetzt neu gemacht worden und wir hoffen halt einfach damit, einen Treffpunkt, einen Anziehungspunkt für Pegnitz zu schaffen.
1: Und das haben die Pflaums in ihrem neuen Treffpunkt in Pegnitz vor.
3: Es ist nicht mehr so wie früher, dass es Brot und Brötchen schwerpunktmäßig war. Das gibt es weiterhin in unserem Backstubenverkauf. 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
1: 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Mutig für eine 69-Jährigen, oder nicht?
3: Es ist eine Herausforderung. Aber wir haben auch die Verpflichtung, der Generation nach uns einfach zu zeigen, ey, du kannst mit 70 noch was reisen und du kannst was rocken und kannst was machen. Use it or lose it.
1: Zu verlieren hat Heinrich Pflaum nichts, wie er sagt. 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Das bleibt.
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0: Na also, dann gehen wir zum Pflaum. Offen ist das Stadtcafé in Pegnitz ab Dienstag, 7 Uhr.

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1: Sonntagmittag und jetzt geht's weiter mit einer britisch-deutschen Co-Produktion. Callum Scott und Leonie.

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8: Der Sonntag bringt heute Sonne und Wolken. Die Temperaturen gehen rauf bis auf 25 Grad. Dazu weht ein frischer Wind. In der Nacht gibt's dann ab und zu mal Regen bei Tiefstwerten um 13 Grad. Und am Montag und Dienstag geht's mit dem Sonne-Wolken-Mix weiter, dann bei 19 bis 23 Grad. Auf der A9 in Richtung Nürnberg braucht ihr Geduld. Zwischen Markt Schorgast und dem Dreieck Bayreuth-Kulmbach 5 Kilometer Stau sind's, das dauert eine halbe Stunde länger. Und im weiteren Verlauf zwischen dem Dreieck Nürnberg-Feucht und Allersberg läuft immer noch eine Unfallaufnahme. Die rechte Spur ist blockiert. Geblitzt wird auf der A9 Richtung Nürnberg zwischen Trockau und Pegnitz bei erlaubten 130 und auf der B85 in Heinersreuth beim Supermarkt. Habt ihr sonst noch was? Dann gebt Bescheid mit einer WhatsApp ins Studio.
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8: Mit Thomas Scherm und jetzt geht's mit einem echten Klassiker weiter. Hier sind The Police, Roxanne. Schönen Sonntag.

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10: Es ist 13 Uhr. Ich bin Julia Wasilkow. Mehr als 35 Jahre ist das Weltraumteleskop Hubble schon im Einsatz und es ist mittlerweile altersschwach geworden. Deshalb soll jetzt ein neuer Nachfolger ins All starten, Ronny Thorau.
11: In 35 Jahren hat das Hubble-Teleskop 400 Terabyte an Daten gesammelt. Das neue Nancy Grace Roman-Teleskop soll diese Datenmenge schon nach einem Jahr übertreffen. Es arbeitet im gleichen optischen und ultravioletten Bereich wie Hubble und wird neben Daten sicher auch viele spektakuläre Farbbilder des Weltalls liefern.
10: Bei einem Techno-Festival in der Schweiz sind in der Nacht Schüsse gefallen. Eine 22-jährige Frau wurde getötet, 4 Männer und eine Frau wurden verletzt. Alle Opfer stammen aus der Schweiz. Ein Großeinsatz der Polizei läuft. In Rosenheim ist eine 31-jährige Britin bei einem Messerangriff am Bahnhof getötet worden. Die Tat ist in der Nacht passiert, Ärzte konnten sie im Krankenhaus nicht mehr retten. Die Polizei hat einen 27-Jährigen noch vor Ort festgenommen. Das Motiv ist unklar. Die Polizei sucht jetzt nach Zeugen, die sich gegen 1 Uhr am Bahnhof aufgehalten haben. Island will nicht in die EU. Darüber haben die Isländerinnen und Isländer abgestimmt. Mit 53-47% der Stimmen fiel das Ergebnis knapp aus. Schon während der Finanzkrise vor 17 Jahren hatte Island einen Antrag auf EU-Mitgliedschaft gestellt. Die EU-skeptische Regierung legte die Beitrittspläne wenige Jahre später auf Eis. Für Gaming-Fans läuft heute in Köln der Endspurt. Die Gamescom geht am Abend zu Ende. Noch bis 20 Uhr können Besucherinnen und Besucher durch die Messehallen ziehen und neue Spiele ausprobieren. In diesem Jahr waren mehr als 1700 Aussteller dabei, so viele wie noch nie. Es ist jetzt kurz nach 1.
12: Heute wechseln sich Sonne und Wolken ab. Die Temperaturen gehen rauf auf 22 bis 25 Grad. In der Nacht kann es dann ein bisschen Regen geben mit Tiefstwerten um 13 Grad. Morgen und am Dienstag geht es dann aber weiter mit Wolken und Sonnenschein. Dann werden es 20 bis 23 Grad und am Dienstag ein bisschen weniger Wind bei 19 bis 22 Grad. Auf der A9 in Richtung Nürnberg sind wir inzwischen bei 6 Kilometern Stau zwischen Markt Schorgast und dem Dreieck Bayreuth-Kulmbach. Das dauert eine halbe Stunde länger und es wird weiterhin geblitzt. Auf der A9 in Richtung Nürnberg zwischen Trockau und Pegnitz erlaubt sind da 130 und auf der B85 in Heinersreuth beim Supermarkt. Habt ihr sonst noch was, dann gebt Bescheid und schickt uns eine WhatsApp ins Studio.
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12: Seit Mittwoch sind sie Geschichte, die Jubiläumsfestspiele in Bayreuth. Ein Festspielgeschichtler gibt's aber noch gleich vom Kollegen Martin Sollig, wenn auch ein trauriges. Und vorher gibt's Musik aus den 80ern von Paul Young. Come back and stay. Ich bin Thomas Scherm. Schönen Sonntag.

0: Jubiläumssaison, so das Fazit aus dem Festspielhaus. Aber so ein bisschen Wehmut herrscht natürlich schon, vor allem unter den Wagner-Fans. Also raus mit den Taschentüchern. Jetzt zum Abschied von den Jubiläumsfestspielen gibt's ein Geschichtler, bei dem vielleicht ein oder zwei Tränchen kullern könnten.
1: Und jetzt gibt es wieder ein Bayreuther Geschichtler aus der Schatztruhe von Stadtchronist Bernd Mayer. Heute
2: eine Festspieltragödie. Hinter den Triumphen in Wagners Theater verbirgt sich leider auch so manch menschliche Tragödie. Eine der traurigsten Geschichten ist wohl die von einem Bayreuther Wotan, bei dem Triumph und Absturz besonders nahe beieinander lagen. Im Richard-Wagner-Museum kann man auf einer ganz frühen Tonkonserve den mächtigen Bassbariton von Theodor Bertram hören. Seine Weltkarriere hatte den Sänger 1892 erstmals auch nach Bayreuth geführt. Hier stand er von 1901 bis 1906 als gefeierter Göttervater auf der Festspielbühne. Das Bayreuther Tagblatt konnte sein gottbegnadetes Organ und seine hoheitliche Erscheinung nicht genug rühmen. Leider verfiel der große Bertram dann dem Alkohol, der sich immer zerstörerischer auf seine Karriere auswirkte. Der gestrengen Frau Cosima blieben die Saufeskapaden ihres Wotans auf Dauer nicht verborgen. Als der Sänger auch noch seine Ehefrau durch eine Schiffskatastrophe verlor, war er auf einem Tiefpunkt seines Lebens angelangt. Am schlimmsten muss ihn getroffen haben, dass ihn Wagners Witwe als Wotan für die Festspiele 1908 ausmusterte. Seine letzten Lebenswochen verbrachte der hochverschuldete Künstler in einem Hotel am Bahnhof, wo er in Erinnerung an bessere Zeiten offenbar noch Kredit hatte. Dann kam Wotans trauriger Abschied. Im Nachthemd hängte er sich am Fenster seines Hotelzimmers auf, den Blick sehnsüchtig zum Festspielhaus gewandt. Frau Cosima schickte einen Kranz mit Widmungsschleife.
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Die 150. Bayreuther Festspiele sind zu Ende. Die letzte Aufführung auf dem Grünen Hügel war am Mittwochabend. Die Festspielleitung ist happy. Das war eine super Jubiläum.

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3: Heute wechseln sich Wolken und Sonnenschein ab. Die Temperaturen gehen rauf bis auf 25 Grad maximal. In der Nacht gibt's dann ein bisschen Regen bei Tiefstwerten um 13 Grad und morgen und am Dienstag dann wieder Wolken und Sonnenschein. Teilweise ist ein bisschen frischer Wind mit dabei. Die Temperaturen liegen bei 19 bis 23 Grad. Es staut sich mal wieder auf der A9 in Richtung Nürnberg zwischen Markt Schorgast und dem Dreieck Bayreuth-Kulmbach. 6 Kilometer sind's und das dauert eine halbe Stunde länger. Außerdem wird geblitzt auf der A9 Richtung Nürnberg zwischen Trockau und Pegnitz bei erlaubten 130 und auf der B85 in Heinersreuth beim Supermarkt. Wenn ihr sonst noch was habt, dann gebt Bescheid, schickt uns einfach eine WhatsApp.
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3: Mit Thomas Scherm und in unserer heutigen Songstory geht's um eine der größten Hymnen, die die Popmusik jemals hervorgebracht hat. Dabei war dieses Lied überhaupt nicht für die Sängerin gedacht.
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0: Sonntag um kurz nach 2:30 und in unserer heutigen Songstory geht es um eine Frau, die sogar schon den früheren US-Präsidenten Barack Obama mit ihrer Stimme zu Tränen gerührt hat. Markus Ullmann erzählt aber von ihren Anfängen.
1: Mein Name ist Markus Ullmann und heute geht es um eine starke Frau und die Geschichte ihres ersten Nummer-1-Hits.
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1: Diese Frau hat eine Ausnahmestimme und was vielleicht noch viel wichtiger ist, eine Ausnahmeausstrahlung. 1960 veröffentlicht sie ihre erste Single, schafft es damit direkt in die Top 10 der US R&B-Charts. Und bis Mitte der 60er haut sie ein gutes Dutzend Singles raus und einige davon schaffen es sogar auf die hinteren Ränge der normalen Popcharts. Aber die richtig große Nummer, die ist noch nicht dabei und das ändert sich im Jahr 1967. Zwei Jahre zuvor hat Otis Redding einen Song geschrieben und aufgenommen und hat es damit auf Platz 35 der Charts geschafft. Und an diesen Song hat sich ein Mitarbeiter bei Atlantic Records erinnert und gedacht, dass das der perfekte Song für unsere Künstlerin ist. Da kann sie endlich mal zeigen, was sie stimmlich drauf hat. Bei der Aufnahmesession hat sie sich erst sehr am Sound des Originals orientiert. Im Laufe des Tages dieser Nummer dann aber mehr und mehr ihren eigenen Stempel aufgedrückt. Und das Ergebnis hat sogar Otis Redding mehr als überzeugt. Er soll gesagt haben, dieser Song ist nicht länger mein Song. Es ist der erste Nummer-1-Hit unserer Künstlerin und nicht nur das. Der Song ist bis heute die Hymne der Bürgerrechts- und der Frauenbewegung. Hier ist Aretha Franklin mit Respect.
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6: Es ist 14 Uhr, ich bin Moritz Einzel. Die Einwohner Islands wollen keine Beitrittsverhandlungen mit der EU. Das ist das Ergebnis eines Referendums. 53% stimmten mit Nein und nur 47% mit Ja. Dieter Ebeling.
7: Offenbar schätzten viele Isländer die Gefahr, eigene Rechte aufzugeben, höher ein als mögliche Vorteile eines EU-Beitritts. Dabei dürfte die Fischerei, von der die vulkanreiche Insel im Nordatlantik lebt, eine große Rolle gespielt haben. Möglicherweise hat aber auch die EU in den letzten Jahren einiges an Strahlkraft verloren.
6: In Tibet sind die Rettungsarbeiten nach der verheerenden Sturzflut unterbrochen worden. Nach einem Erdrutsch hat sich ein neuer See angestaut. Dadurch könnte es wieder eine Flut geben. Die Zahl der Toten ist inzwischen auf 750 gestiegen. Tausende Menschen werden vermisst. Auf einem Techno-Festival in der Schweiz ist eine junge Frau erschossen worden. Außerdem seien 4 Männer und eine Frau verletzt worden. Alle Opfer stammen den Angaben zufolge aus der Schweiz. Am frühen Morgen waren auf dem Festival in Aarau Schüsse gefallen. Der oder die Täter sind auf der Flucht. Aarau im Kanton Aargau liegt etwa 40 Kilometer westlich von Zürich. Die Polizei bat darum, Video- und Bildmaterial an den Instagram-Kanal der zuständigen Kantonspolizei zu senden. Die Deutsche Bahn weitet ihr Alkoholverbot auf weitere Bahnhöfe aus. Ab Dienstag dürfen auch am Berliner Hauptbahnhof, in Berlin-Gesundbrunnen, Kiel und Braunschweig keine alkoholischen Getränke mehr konsumiert werden. An mehr als 30 weiteren Bahnhöfen gilt das Verbot bereits. Die Bahn erhofft sich dadurch mehr Sicherheit und Sauberkeit. Bis zum 15. Oktober soll das Alkoholverbot schrittweise an 5.400 Bahnhöfen umgesetzt werden. Einen Hollywood-reifen Gefängnisausbruch hat es in Duisburg gegeben. Ein 35 Jahre alter Häftling hat die Gitterstäbe seiner Zelle angesägt. Er zwängte sich durch den schmalen Spalt und kletterte über die Fassade aufs Dach. Der Mann saß wegen Diebstahls in Untersuchungshaft und wurde zu 6 Jahren Haft verurteilt. Es ist jetzt 2:15.
8: Wolken, Sonne und kräftigen Wind gibt's heute bei bis zu 25 Grad. In der Nacht dann ab und zu mal Regen bei Tiefstwerten um 13 Grad und morgen und am Dienstag geht's mit Wolken und Sonne weiter. Die Temperaturen dann bei 19 bis 23 Grad. Auf der A9 in Richtung Nürnberg zwischen Gefrees und dem Dreieck Bayreuth-Kulmbach momentan 6 Kilometer Stau. Das dauert eine halbe Stunde länger und auch auf der B303 stockt's. Zwischen Himmelkron und Bad Berneck-Himmelkron. Dichter Verkehr, da dauert es auch um die 5 Minuten länger. Dann haben wir Blitzer auf der A9 in Richtung Nürnberg zwischen Trockau und Pegnitz bei erlaubten 130 und auf der B85 in Heinersreuth beim Supermarkt. Wenn ihr sonst noch was habt, dann könnt ihr natürlich gern Bescheid geben mit einer WhatsApp hier ins Studio.
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8: Der Sonntag mit Thomas Scherm und weiter geht's mit Taylor Swift und The Fate of Ophelia. Schönen Sonntag!

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1: Der letzte Sonntag im August, und wenn ihr noch ein paar Ideen braucht, was ihr da machen könnt, hier sind unsere Veranstaltungstipps. In Neudrossenfeld zum Beispiel könnt ihr heute nochmal komplett italienisch feiern. Der letzte La Dolce Vita Tag. Das Bräuwerk verwandelt sich in einen Ort voller italienischer Lebensfreude mit allem, was dazugehört. Italienische Köstlichkeiten, Pizza, Pasta, Antipasti, Aperitivo und ab 18 Uhr Musik mit Graziano und Ursula. Und ein großes Kerber-Wochenende geht auch langsam zu Ende. Kerber ist zum Beispiel nochmal in Mistelbach, in Emptmannsberg, in Löhlitz, in Nemmersdorf und auch Zeltkerber in Neustädtlein ist. Heute ist großer Familientag, das heißt, man kann überall schön was essen und den Sonntag genießen. 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
1: Der Sonntag mit Thomas Scherm, und was die Vornamen der Interpreten angeht, bleiben wir jetzt mal ganz streng alphabetisch von Bruce Springsteen zu Bruno Mars.

0: Wolken und Sonnenschein wechseln sich heute tagsüber ab. Dazu gibt's kräftigen Wind. Die Temperaturen steigen maximal bis auf 25 Grad. In der Nacht dann ab und zu mal Regen möglich bei Temperaturen um 13 Grad. Und morgen und am Dienstag geht's mit Wolken und Sonne weiter. Die Temperaturen dann bei 19 bis 23 Grad. Auf der A9 in Richtung Nürnberg zwischen Markt Schorgast und dem Dreieck Bayreuth-Kulmbach 6 Kilometer Stau. Das dauert immer noch eine halbe Stunde länger und auch unsere Blitzer sind altbekannt. Auf der A9 in Richtung Nürnberg zwischen Trockau und Pegnitz bei erlaubten 130 und auf der B85 in Heinersreuth beim Supermarkt. Falls ihr noch irgendwo was anderes entdeckt, gebt gern Bescheid mit einer WhatsApp ins Studio.
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0: Mit Thomas Scherm. Am Freitag ist eröffnet worden, der neue Bikepark am Ochsenkopf. Und was euch da so alles erwartet, das gibt's gleich nach Cyndi Lauper.

0: Mit dem Fahrrad durchs Fichtelgebirge. Rund um den Ochsenkopf wird's für Mountainbiker immer attraktiver. Am Freitag ist dort der neue Bikepark 1024 feierlich eröffnet worden. Gut, der Start war ein bisschen verregnet, aber trotzdem war schon einiges los da oben. Zum Beispiel hat die neunfache deutsche Meisterin im Enduro, Raffaella Richter, die Trails getestet.
1: Ich freue mich mega, weil die neuen Trails eine gute Ergänzung sind, glaube ich, für die breite Masse der Mountainbiker. Wir haben jetzt auf jeden Fall hier auch ein gutes Angebot für Einsteiger und Familien mit Kindern.
0: Also nicht nur für Profis wie Rafa ist der neue Bikepark etwas, sondern auch für Einsteiger und Kids.
1: Es gibt einen Haufen blaue Flowtrails, die sind auf jeden Fall als Anfänger oder auch für Kinder gut abrollbar. Da braucht man echt kein Bedenken haben. Wichtig ist halt einfach Helm, Knieschoner, Rückenprotektor. Man kommt gut runter und man kann sich gut nach und nach hocharbeiten.
0: Auch Landrat Florian Wiedemann war bei der Eröffnung des Bikeparks völlig aus dem Häuschen.
2: Das ist auf jeden Fall ein Meilenstein hier für die ganze Region und auch für uns als Landkreis Bayreuth. Das freut mich schon sehr, dass wir das Projekt jetzt umsetzen konnten, denn es ist seit vielen, vielen Jahren schon in der Diskussion. Und wir haben es jetzt geschafft, das auf die Straße zu bringen und jetzt auch tatsächlich umzusetzen. Und das auch wirklich im Einklang mit dem Naturschutz, mit dem Fichtelgebirgsverein, mit der Bergwacht, mit allen Beteiligten im Endeffekt. Und das ist eine ganz, ganz tolle Geschichte.
0: Toll auch, dass der Landkreis bei den Kosten deutlich unter den vor zwei Jahren noch angesetzten 2,2 Millionen Euro für den Bikepark geblieben ist. Hört man nicht allzu oft. Und was genau ist da jetzt neu eröffnet worden? Ja, noch nicht der gesamte Bikepark. Markus Döhler, der Chef der Seilbahnen am Ochsenkopf.
3: Insgesamt sind 9 von unseren 11 Strecken eröffnet. Ihr könnt also vom Flowtrail über den Singletrail bis hin zur Downhill-Strecke alles bei uns machen.
0: Und Markus Döhler hat noch einen heißen Tipp für euch.
3: Ihr fahrt am Wochenende nochmal zu ermäßigten Eröffnungspreisen. Also es geht echt nochmal rund.
0: Also heute vielleicht nochmal das Fahrrad schnappen und ab zum neuen Bikepark am Ochsenkopf. 20 Kilometer Streckenlänge für Einsteiger bis hin zum Profi. Eine rasante Downhill-Strecke. 5 neue Flowtrails, 4 abwechslungsreiche Singletrails und ein zusätzlicher Uphill-Trail.

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1: Es ist 15 Uhr, ich bin Moritz Einzel. Bei einem Fährunglück vor Zypern sind mindestens 6 Menschen ums Leben gekommen. Das Schiff mit mehr als 250 Passagieren war kurz nach dem Auslaufen gekentert. Nach Behördenangaben wurden bislang 172 Menschen gerettet. Die Suche nach weiteren Passagieren dauert an. Zuvor war Wasser in die Fähre eingedrungen und ein Notruf abgesetzt worden. Die Ursache des Unglücks ist noch unklar. Bei einer Veranstaltung im schweizerischen Aarau sind in der Nacht Schüsse gefallen. Es gebe ein Todesopfer. 5 Menschen seien zum Teil schwer verletzt worden, teilte die Kantonspolizei Aargau auf der Plattform X mit. Tatort war die Pferderennbahn in Schachen. Der Ort liegt rund 40 Kilometer westlich von Zürich. Zum Zeitpunkt der Schüsse, etwa gegen 2:30 Uhr morgens, fand dort ein Rave statt. Der oder die mutmaßlichen Täter sind auf der Flucht, heißt es. Island will nicht in die EU. Abgestimmt haben die Isländerinnen und Isländer. Mit 53-47% der Stimmen fiel das Ergebnis knapp aus. Schon während der Finanzkrise vor 17 Jahren hatte Island einen Antrag auf EU-Mitgliedschaft gestellt. Die EU-skeptische Regierung legte die Beitrittspläne wenige Jahre später auf Eis. In Rosenheim ist eine 31-jährige Britin bei einem Messerangriff am Bahnhof getötet worden. Die Tat ist in der Nacht passiert. Ärzte konnten sie im Krankenhaus nicht mehr retten. Die Polizei hat einen 27-Jährigen noch vor Ort festgenommen. Das Motiv ist unklar. Die Polizei sucht Zeugen, die sich gegen 1 Uhr am Bahnhof aufgehalten haben. Nach 3 Jahren heißt es für Schalke, willkommen zurück in der Fußball-Bundesliga. Der Aufsteiger muss heute zum ersten Saisonspiel nach Augsburg. Zuvor startet Bremen in Freiburg in die neue Saison. Pia Wegner blickt voraus.
2: Schalke dürfte ab 17.30 Uhr mit jeder Menge Aufstiegseuphorie beim FCA auflaufen. Mit 70 Punkten wurde das Team letzte Saison Zweitligameister. Das letzte Bundesliga-Duell zwischen Schalke und dem FCA endete vor 3 Jahren mit 1:1 unentschieden. Bereits ab 15.30 Uhr spielt noch Bremen in Freiburg, und zwar mit Rückkehrer Niklas Füllkrug, der für ein Jahr von West Ham United ausgeliehen ist.
1: Es ist jetzt 3:15 Uhr.
3: Sonne und Wolken heute am Sonntag. Ganz ähnlich sieht's auch am Montag und Dienstag aus. Die Temperaturen dann bei 19 bis 23 Grad. Bevor es soweit ist, kommt noch eine Nacht mit etwas Regen und Tiefstwerten um die 13 Grad. Bitte Vorsicht, auf der A9 in Richtung Nürnberg zwischen Münchberg Süd und Gefrees liegen Gegenstände auf der mittleren Spur. Dann im weiteren Verlauf zwischen Gefrees und dem Dreieck Bayreuth-Kulmbach 5 Kilometer Stau, und das dauert eine halbe Stunde länger. Dann wechseln wir auf die A9 in Richtung Berlin. Zwischen dem Rastplatz Wolfshöhe und Schneitach steht ein Auto mit einer Panne, die Standspur ist blockiert. Und auf der B303 dauert es ein bisschen länger zwischen Goldmühl und Bad Berneck. Da ist einfach dichter Verkehr. Im Blitzer auch noch auf der A9 in Richtung Nürnberg zwischen Trockau und Pegnitz 130 sind da erlaubt.
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3: Mit Thomas Schirm, und uns beschäftigt gleich die Frage, wie geht's weiter mit dem Wetter und was sagen die Meteorologen eigentlich zum Sommer 2026? Denn die haken den in 2 Tagen schon ab. Da ist dann meteorologischer Herbstanfang am 1. September. Das alles klären wir gleich mit Christian König, unserem Wetterexperten. Vorher gibt's noch ein bisschen Musik von Madonna, und die ist nochmal so richtig sommerlich. La Isla Bonita.

0: Wir haben heute den 30. August, das heißt zumindest für alle Meteorologen fängt übermorgen schon der Herbst an. Fragen wir einfach mal bei einem nach, bei unserem Wetterexperten Christian König. Zuletzt war das Wetter ja vor allem am Freitag ziemlich turbulent. Kehrt ab jetzt wieder ein bisschen mehr Ruhe ein und haben wir vielleicht sogar Chancen auf ein möglicherweise letztes Sommer-Comeback?
1: Ja, den Sommer würde ich auf keinen Fall schon an den Nagel hängen. Er hat ja auch noch gute Rechte bis zur Tag- und Nachtgleiche am 23. September.

0: Mäßig sommerlich wird es wohl in der neuen Woche rein in den September. Es sind ja auch noch Ferien. So im Schnitt 22 bis 4, 25 Grad dürfen wir aber auf jeden Fall erwarten. Und es wird kaum regnen, vielleicht nochmal in der Nacht auf den Montag und dann rein in den Dienstag kurzzeitig. Aber ansonsten ist es angenehm sommerlich. Die große Hitze, die dürfen wir aber, denke ich, jetzt allmählich abhaken.
1: Eins ist aber klar, der Sommer geht langsam aber sicher zu Ende. Fällt in diesem Jahr irgendwas Besonderes auf bei der Wetterbilanz?
0: Ja, also für die Wetterstatistiker ist ja am 31. August sozusagen Kassenschluss. Da macht man eine Abrechnung, wie war der Sommer 2026. Da gibt es eine Menge Besonderes und ich denke, das weiß so gut wie jeder. Es war ja auf Tagesgespräch. Er war deutlich zu warm. Viel zu trocken, es gab nur ein Drittel etwa des Regens, der normalerweise kommen sollte. Das zieht sich wie ein roter Faden durch diesen Sommer, auch wenn es jetzt kürzlich mal mehr geregnet hat. Und wir hatten eine ganze Menge heißer Tage. Also noch ist es nicht ganz raus, wie viel es in Summe werden. Aber von 100 Tagen, wenn wir jetzt Juni, Juli und August mal etwas grob nehmen, waren mindestens 30 dabei mit Temperaturen von über 30 Grad. Und das ist happig.

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1: Der Sonntag mit Thomas Scherm und jetzt geht's weiter mit den Geschwistern Amy, George und Emma. Shepherd heißen sie mit Nachnamen und das war ihre erste Single aus dem Jahr 2014. Let Me Down Easy. Oh.

0: Heute Nacht kann es ab und zu mal Regen geben. Die Temperaturen gehen runter auf Werte um die 13 Grad. Morgen und am Dienstag geht es dann mit Sonne und Wolken weiter. Dann bei 19 bis 23 Grad. Auf der A9 in Richtung Nürnberg sind es 5 Kilometer Stau zwischen Markt Schorgast und dem Dreieck bei Reutkulmbach, dauert aber trotzdem eine halbe Stunde länger. Und auf der A9 in Richtung Berlin bitte weiterhin Vorsicht zwischen dem Rastplatz Wolfshöhe und Schneitach, da steht ein Auto mit einer Panne und blockiert die Startspur. Dann haben wir noch die A9 in Richtung Nürnberg, da wird geblitzt zwischen Trockau und Pegnitz, erlaubt sind 130.
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0: Mit Thomas Scherm und mit Tom Gregory und Never Look Back geht's in die nächste halbe Stunde.

0: Der Sonntag auf der Mainwelle und jetzt geht's nach Pegnitz. Dort wird am Dienstag, also übermorgen, quasi ein alteingesessenes Geschäft neu eröffnet. Das Ehepaar Karin und Heinrich Pflaum machen ihren Laden wieder auf. Allerdings nicht als Bäckerei wie früher, sondern als Stadtcafé. In ihrem rund 400 Jahre alten, frisch renovierten Gebäude am Schweinemarkt am Ende der Hauptstraße. Vor gut einem Jahr ist die Bäckerei Schaller dort ausgezogen. Jetzt wollen die Pflaums selber wieder ran. Martin Sollig hat sie besucht.
1: Gleich zum Anfang unseres Interviews hat Karin Pflaum eines klargestellt.
2: Es ist nicht mein Baby. Als er mit seiner Idee gekommen ist, jetzt machen wir das selber, war ich schon zuerst etwas skeptisch.
1: Aber sie steht natürlich zu 100% hinter den Plänen ihres Mannes. Auch wenn sie selbst nicht hinterm Ladentisch stehen möchte, wie sie sagt, ist sie inzwischen Feuer und Flamme. Als wir uns treffen, wenige Tage vor dem Eröffnungstermin, gleicht das Stadtcafé noch einer Baustelle. Heinrich Pflaum versichert mir aber, am 1. September ist alles fertig.
3: Wir haben jetzt alles halt neu gemacht, wir haben die Technik neu gemacht, neue Stühle gehabt, neue Außenbestuhlung. Alles ist jetzt neu gemacht worden und wir hoffen halt einfach damit, einen Treffpunkt, einen Anziehungspunkt für Pegnitz zu schaffen.
1: Und das haben die Pflaums in ihrem neuen Treffpunkt in Pegnitz vor.
3: Es ist nicht mehr so wie früher, dass es Brot und Brötchen schwerpunktmäßig war. Das gibt es weiterhin in unserem Backstubenverkauf. Hier oben können Sie Plunderteile, die frisch gebacken werden, zum Kaffee verkosten oder sich in die Brotzeit mitnehmen, Laugenbrezen, belegte Brötchen, Kuchentorten zum Hieressen oder zum Mitnehmen. Dann gibt es Frühstück, haben wir auch ein neues Konzept dafür, dass Sie sich Ihr Frühstück selber zusammenstellen können. Wir haben eine tolle neue Kaffeemaschine.
1: Ganz besonders stolz ist Heinrich Pflaum auf seinen Trinkwasserbrunnen im Laden mit feinstem Jurawasser.
3: Jeder Passant, jeder Fahrradfahrer, jeder Wanderer, der vorbeikommt zu unseren Öffnungszeiten, geht einfach in den Laden herein, geht zu unserem Brunnen, füllt seine Flasche auf und geht wieder.
1: Im besten Fall bleibt es dann natürlich nicht allein beim kostenlosen Wasser, sondern es geht noch ein leckeres Hörnchen oder ein Kaffee mit. Und auch das Thema Nachhaltigkeit ist Pflaum besonders wichtig.
3: Wir versuchen natürlich nachhaltig zu sein. Das machen wir 20 Jahre in unserem Backstubenverkauf, wo wir also wirklich definitiv nichts wegwerfen, weil wir nur das backen, was wirklich auch bestellt ist. Wir gehen halt jetzt in kleinen Schritten. Marmelade ist nicht mehr in der Alubox, sondern wird in eine Waffe selbst von Ihnen eingebracht. Sie bringen Ihren Kaffeebecher für Kaffee to go mit.
1: Im Café gibt es auch ein kleines Museum mit Bäckereiutensilien aus den letzten 120 Jahren, frisch vom Pflaumschen Dachboden. Damit auch die Familiengeschichte erhalten bleibt, wie mir Karin erzählt hat. Rund 100.000 Euro haben die Pflaums in das Projekt gesteckt. Mutig für eine 69-Jährigen, oder nicht?
3: Es ist eine Herausforderung. Aber wir haben auch die Verpflichtung, der Generation nach uns einfach zu zeigen, ey, du kannst mit 70 noch was reisen und du kannst was rocken und kannst was machen. Use it or lose it.
1: Zu verlieren hat Heinrich Pflaum nichts, wie er sagt. Und am Ende soll das Stadtcafé in Pegnitz etwas werden. Das bleibt.
2: Wenn wir mal nicht mehr sind, dann soll es trotzdem noch heißen, ich gehe jetzt zum Pflaum.
0: Na also, dann gehen wir zum Pflaum. Offen ist das Stadtcafé in Pegnitz ab Dienstag, 7 Uhr.

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1: Es ist 16 Uhr, ich bin Moritz Einzel. Vor Zypern hat es ein Fährunglück gegeben. Dabei sind mindestens 7 Menschen ums Leben gekommen. Nach Behördenangaben suchen die Einsatzkräfte noch nach 23 Personen. 237 Passagiere seien gerettet worden, hieß es. Das Schiff war offenbar kurz nach dem Auslaufen aus der Hafenstadt Kyrenia gekentert. Die Fähre war auf dem Weg Richtung Türkei. Die Unglücksursache ist noch unklar. Nach den nächtlichen Schüssen bei einem Rave im schweizerischen Aarau hat die Polizei Einzelheiten zu den Opfern bekannt gegeben. Eine 22-jährige Frau sei tödlich verletzt worden und noch vor Ort gestorben, teilte die Kantonspolizei Aargau auf der Plattform X mit.
2: Wie das Todesopfer stammen auch die Verletzten aus der Schweiz. Es sind 4 Männer und eine Frau im Alter von 24 bis 27 Jahren. Die Hintergründe der Tat sind nach wie vor unklar. Der oder die Täter sind auf der Flucht. Um kurz nach 2:30 in der Nacht geht der Notruf bei der Polizei ein. Schüsse auf dem 7. Aarauer Rave. Panik, Schreie, Menschen gehen in Deckung.
1: Die Menschen in Island haben sich in einem Referendum dagegen ausgesprochen, wieder Beitrittsverhandlungen mit der Europäischen Union aufzunehmen. 53% der Wähler stimmten mit Nein und nur 47% mit Ja. Rund 270.000 Isländerinnen und Isländer waren zur Abstimmung aufgerufen. Island hatte schon 2009 einen Antrag auf EU-Mitgliedschaft gestellt. Wenige Jahre später stoppte eine EU-skeptische Regierung die Beitrittspläne. Sehnsuchtsort für Kletterer, Wahrzeichen des Chiemgaus. Die markanten Felszacken der Kampenwand mit ihrem riesigen Gipfelkreuz sind von weitem sichtbar. Zum 75. Jahrestag seiner Weihe ist das Gipfelkreuz nun aufwendig renoviert worden. Kardinal Reinhard Marx feierte heute einen Jubiläumsgottesdienst in der Nähe der Steinlingalm. Hunderte Menschen waren dabei, unter ihnen auch Bayerns Landwirtschaftsministerin Kaniber. In der zweiten Fußball-Bundesliga hat der erste FC Magdeburg am dritten Spieltag den zweiten Saisonsieg gefeiert. Das Team besiegte Holstein Kiel mit 2:0. Darmstadt verlor 0:1 gegen Hannover 96. Bundesliga-Absteiger FC St. Pauli ist weiter sieglos. Die Hamburger unterlagen dem ersten FC Kaiserslautern mit 1:2. Es ist jetzt 4:15. Vielerorts ist es freundlich, jetzt ziehen aber mehr Wolken auf. Dazu sind einzelne kurze Schauer möglich. Die Temperaturen steigen dabei auf bis zu 24 Grad. Morgen geht's überwiegend sonnig und angenehm weiter. Regen ist kaum ein Thema. Mit Höchstwerten um die 23 Grad bleibt es spätsommerlich mild. Eine Meldung von der A3 Passau Richtung Nürnberg. Zwischen Straubing und Wörth an der Donau-Ost 8 Kilometer Stau. Eine halbe Stunde dauert's länger. A3 Würzburg Richtung Frankfurt zwischen Weibersbrunn und Aschaffenburg 13 Kilometer Stau, 24 Minuten mehr. Die Gegenrichtung A3 Frankfurt Richtung Würzburg zwischen dem Seligenstädter Dreieck und Hößbach 12 Kilometer stockend, eine Viertelstunde plus. A7 Würzburg Richtung Fulda zwischen Bad Kissingen Obertulba und Bad Brückenau Volkers 6 Kilometer Stau, 19 Minuten mehr. Und A9 Berlin Richtung Nürnberg zwischen Markt Schorgast und dem Dreieck Bayreuth-Kulmbach 6 Kilometer Stau, auch hier 19 Minuten Zeitverlust.
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Vielerorts ist es freundlich, jetzt ziehen aber mehr Wolken auf. Dazu sind einzelne kurze Schauer möglich. Die Temperaturen steigen dabei auf bis zu 24 Grad. Morgen geht's überwiegend sonnig und angenehm weiter. Regen ist kaum ein Thema. Mit Höchstwerten um die 23 Grad bleibt es spätsommerlich mild.

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1: Es ist 17 Uhr, ich bin Moritz Einzel. Die US-Raumfahrtbehörde NASA hat ein neues Weltraumteleskop auf den Weg ins All gebracht. Das Nancy Grace Roman Space Telescope, benannt nach einer der ersten Frauen in leitender Position bei der NASA, startete mit einer SpaceX-Rakete vom Weltraumbahnhof Cape Canaveral in Florida. Das neue Teleskop arbeitet ähnlich wie das alte Hubble-Teleskop und soll ab Anfang 2027 erste Bilder schicken. Bei einem Fährunfall vor Nordzypern sind mindestens 7 Menschen ums Leben gekommen. Das Schiff mit mehr als 250 Passagieren war etwa 6 Kilometer von der Küste entfernt gekentert. Das Unglück passierte kurz nach dem Auslaufen aus der Hafenstadt Kyrenia. Wasser drang in die Fähre ein und das Schiff bekam Schlagseite. Die Ursache ist noch unklar. Etwa 20 Personen werden nach Behördenangaben noch vermisst. Die Schweiz wird von einer Bluttat erschüttert. Bei einem Rave in Aarau sind in der Nacht Schüsse gefallen. Eine junge Frau ist tot, 5 weitere Menschen wurden zum Teil schwer verletzt. Der oder die Täter sind auf der Flucht, Polizeisprecher Bernhard Graser.
2: Wir haben keine Erkenntnisse, wo sich die Täterschaft befinden könnte. Aufgrund der ganzen Situation schließen wir aber aus, dass die Täterschaft irgendwo wieder aktiv werden könnte und zu einer neuen Gefahr werden könnte.
1: Tatort war eine Pferderennbahn in Schachen. Der Ort liegt rund 40 Kilometer westlich von Zürich. Deutschland hat unter den G20-Staaten die höchsten Strompreise. Nach Berechnungen des Vergleichsportals Verivox kostet eine Kilowattstunde hierzulande im Schnitt 35,6 Cent und damit mehr als doppelt so viel wie im G20-Durchschnitt. Als wesentlichen Grund nennt Verivox die hohe Belastung durch Steuern, Umlagen, Abgaben und Netzentgelte. Bundesliga-Absteiger FC St. Pauli ist in der zweiten Fußball-Bundesliga weiter sieglos. Die Hamburger haben am 3. Spieltag gegen den 1. FC Kaiserslautern mit 1:2 verloren. St. Pauli-Trainer Marcel Rapp bei Sky.
3: Heute ist natürlich ein ganz bitterer Tag für uns, weil die Leistung war, glaube ich, bis auf die 5 Minuten nach der Halbzeit oder 6 Minuten nach der Halbzeit war, glaube ich, sehr gut. Die Energie war gut, wir haben viele Zweikämpfe gewonnen, wir haben strukturiert Fußball gespielt. Eigentlich so, wie wir uns das vorgenommen haben, vielleicht ein bisschen mehr Chancen hätten wir uns rausspielen können. Aber trotzdem war das eine gute Leistung, aber das Ergebnis hat mir gepasst.
1: Die weiteren Ergebnisse: Darmstadt-Hannover 0:1 und Magdeburg gegen Kiel 2:0. Es ist jetzt 5:15. Vielerorts ist es freundlich, jetzt ziehen aber mehr Wolken auf. Dazu sind einzelne kurze Schauer möglich. Die Temperaturen steigen dabei auf bis zu 24 Grad. Morgen geht's überwiegend sonnig und angenehm weiter. Regen ist kaum ein Thema. Mit Höchstwerten um die 23 Grad bleibt es spätsommerlich mild. Eine Meldung von der A3, Passau Richtung Nürnberg. Zwischen Kirchroth und Rosenhof 11 Kilometer stockender Verkehr, 12 Minuten der Zeitverlust. A3 Würzburg Richtung Frankfurt zwischen Weibersbrunn und Aschaffenburg 13 Kilometer Stau, 20 Minuten mehr. A3 Frankfurt Richtung Würzburg zwischen Aschaffenburg und Goldbach 8 Kilometer Stau, 13 Minuten plus. Die A7 Fulda Richtung Würzburg zwischen Gersfeld-Rhön und Bad Brückenau-Bildflecken 11 Kilometer Stau, 34 Minuten mehr. Und die A9 Berlin Richtung Nürnberg zwischen Marktschorgast und dem Dreieck Bayreuth-Kulmbach 7 Kilometer Stau, 25 Minuten dauert's länger.
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Vielerorts ist es freundlich, jetzt ziehen aber mehr Wolken auf. Dazu sind einzelne kurze Schauer möglich. Die Temperaturen steigen dabei auf bis zu 24 Grad. Morgen geht's überwiegend sonnig und angenehm weiter. Regen ist kaum ein Thema. Mit Höchstwerten um die 23 Grad bleibt es spätsommerlich mild.

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1: Es ist 18 Uhr, ich bin Moritz Einsel. Strom ist teuer und Deutschland hat sogar die höchsten Strompreise unter den G20-Staaten. Das zeigen Berechnungen des Vergleichsportals Verivox. Demnach kostet eine Kilowattstunde hierzulande im Schnitt 35,6 Cent. Das ist mehr als doppelt so viel wie im G20-Durchschnitt. Wesentlicher Grund laut Verivox die hohe Belastung durch Steuern, Umlagen, Abgaben und Netzentgelte. Bei einem Fährunfall vor Nordzypern sind mindestens 7 Menschen ums Leben gekommen. Das Schiff war vor der Küste aus noch ungeklärter Ursache gekentert. Fast 240 Menschen konnten aus dem Wasser gerettet werden. Für einige kam aber jede Hilfe zu spät. Rund 20 Personen werden nach Behördenangaben noch vermisst. Die Zahl der Toten nach der Flutkatastrophe im Himalaya steigt weiter. Mittlerweile sind knapp 800 Todesopfer bestätigt. Mehr als 3000 Menschen gelten als vermisst. Rettungsteams kämpfen gegen neue Gefahren und schwierige Bedingungen. Aus Peking, Johannes Neudecker.
2: Chinas Rettungskräfte beobachten einen See, der sich oberhalb eines schwer verwüsteten Grenzpostens in Tibet neu gebildet hat. Die Sorge ist, dass das Wasser eine neue Flut auslöst. In Nepal bleibt das Schicksal von Arbeitern an einem Wasserkraftwerk unklar. Sie sollen sich dort in einen Tunnel geflüchtet haben. Spezialretter konnten nun einen Zugang graben.
1: Der Schauspieler Samuel Koch hat den mit 10.000 Euro dotierten Erich-Kästner-Preis des Dresdner Presseclubs erhalten. Mit der Ehrung werde Kochs Engagement für ein respektvolles Miteinander von Menschen mit oder ohne Handicap gewürdigt, hieß es. Koch ist seit einem Unfall in der ZDF-Show Wetten, dass im Jahr 2010 querschnittsgelähmt. In der Fußball-Bundesliga ist die erste Sonntagspartie gespielt und der SC Freiburg hat einen fulminanten Saisonstart hingelegt. Der Sportclub gewann gegen Werder Bremen mit 4:1. Freiburgs Igor Matanovic bei The Zone.
3: Für das erste Spiel in der Bundesliga sind wir natürlich mega zufrieden. Zu Hause gegen Bremen 4:1 zu gewinnen ist eine Ansage. Natürlich haben wir auch den Schwung mitgenommen von den letzten Spielen. Wir hatten jetzt schon 3 Pflichtspiele gehabt, alle gewonnen. Genauso wollten wir weitermachen.
1: In der zweiten Liga gab es folgende Ergebnisse: St. Pauli, Kaiserslautern 1:2, Darmstadt, Hannover 0:1 und Magdeburg gegen Kiel 2:0. Es ist jetzt 6:15. Am Abend ist's noch locker bewölkt oder klar. Im Süden gibt's erste Schauer und Gewitter. Im Laufe der Nacht überquert uns von Westen her ein Regengebiet mit Gewittern und böigem Wind. Die Tiefstwerte erreichen 18 bis 13 Grad. Morgen klingen die letzten Schauer und Gewitter rasch ab. Wir bekommen einen Mix aus Sonne und Wolken. Bis zum Nachmittag entstehen vor allem in Franken und in Alpennähe erneut einzelne Schauer und Gewitter. Die Temperaturen 20 bis 26 Grad. Eine Meldung von der A3, Würzburg Richtung Frankfurt, zwischen Weibersbrunn und Hösbach, 6 Kilometer Stau, 13 Minuten der Zeitverlust. A7, Fulda Richtung Würzburg, zwischen Gersfeld-Rhön und Bad Brückenau-Wildflecken, 9 Kilometer Stau, 32 Minuten mehr. A9, Berlin Richtung Nürnberg, zwischen Markt Schorgast und dem Dreieck Bayreuth-Kulmbach, 7 Kilometer Stau, 20 Minuten plus. Und A93, Hof Richtung Weiden, zwischen Falkenberg und Windisch-Eschenbach, 3 Kilometer Stau, 17 Minuten plus.

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0: Am Abend ist's noch locker bewölkt oder klar. Im Süden gibt's erste Schauer und Gewitter. Im Laufe der Nacht überquert uns von Westen her ein Regengebiet mit Gewittern und böigem Wind. Die Tiefstwerte erreichen 18 bis 13 Grad. Morgen klingen die letzten Schauer und Gewitter rasch ab. Wir bekommen einen Mix aus Sonne und Wolken. Bis zum Nachmittag entstehen vor allem in Franken und in Alpennähe erneut einzelne Schauer und Gewitter. Die Temperaturen 20 bis 26 Grad.
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1: Es ist 19 Uhr, ich bin Moritz Einzel. Industrie und auch Privathaushalte ächzen unter hohen Energiepreisen. Strom ist hierzulande mehr als doppelt so teuer wie im Durchschnitt der G20-Staaten, zeigen aktuelle Berechnungen des Vergleichsportals Verivox. Das ist auch Thema gewesen im ARD-Sommerinterview mit Bundeskanzler Merz. Und er hat gesagt, ja, die Preise müssen runter, aber es geht eben auch um das Energieangebot.
2: Ich bin für die Abschaltung der Kernkraftwerke in Deutschland nicht verantwortlich. Das hätte ich nicht gemacht. Wir haben in Deutschland abgeschaltet, bevor wir die Alternativen aufgebaut haben. Und das müssen wir jetzt sehr mühsam machen.
1: Merz verwies darauf, dass die Bundesregierung bereits einen Industriestrompreis und eine Kraftwerksstrategie beschlossen habe. Entsetzen in der Schweiz. Dort laufen die Ermittlungen auf Hochtouren, nachdem in der Nacht bei einer Rave-Veranstaltung in Aarau Schüsse gefallen sind. Eine junge Frau wurde getötet und 5 weitere Menschen zum Teil schwer verletzt. Der oder die Täter sind auf der Flucht. Die Hintergründe sind noch unklar. Mindestens 7 Todesopfer hat es bei einem Fährunglück vor Nordzypern gegeben. Das Schiff kenterte etwa 6 Kilometer von der Küste entfernt aus noch ungeklärter Ursache. Rund 240 Passagiere konnten gerettet werden, für einige kam jedoch jede Hilfe zu spät. Etwa 20 Menschen werden noch vermisst. Norwegens Königsfamilie hat bei einem Gottesdienst in der Nähe von Oslo des verstorbenen Königs Harald gedacht. Der neue König Håkon der Achte besuchte die Gedenkfeier gemeinsam mit seinen Kindern. In ganz Norwegen fanden heute Trauergottesdienste statt. König Harald der Fünfte war am Freitag im Alter von 89 Jahren gestorben. Werder Bremen hat sein erstes Saisonspiel in der Fußball-Bundesliga klar verloren. Die Bremer unterlagen auswärts dem SC Freiburg mit 1:4. Werder-Rückkehrer Niklas Füllkrug zeigte sich trotzdem zuversichtlich am DAZN-Mikro.
3: Wir müssen jetzt an den Dingen arbeiten. Wir müssen versuchen, diese Connection, diese Automatismen besonders gegen den Ball so schnell wie möglich zu entwickeln, auf den Platz zu bringen. Und dann werden auch ganz schnell bessere Ergebnisse kommen, da bin ich mir sicher.
1: Und noch eine Jubelmeldung vom Hockey. Da sind die deutschen Männer nach einem 1:0 gegen Spanien zum 4. Mal Weltmeister. Es ist jetzt 7:15. Am Abend ist's noch locker bewölkt oder klar. Im Süden gibt's erste Schauer und Gewitter. Im Laufe der Nacht überquert uns von Westen her ein Regengebiet mit Gewittern und böigem Wind. Die Tiefstwerte erreichen 18 bis 13 Grad. Morgen klingen die letzten Schauer und Gewitter rasch ab. Wir bekommen einen Mix aus Sonne und Wolken. Bis zum Nachmittag entstehen vor allem in Franken und in Alpennähe erneut einzelne Schauer und Gewitter. Die Temperaturen 20 bis 26 Grad. Eine Meldung von der A3 Würzburg Richtung Frankfurt zwischen Weibersbrunn und Aschaffenburg. 10 Kilometer stockender Verkehr, das dauert etwa 12 Minuten länger. A7 Fulda Richtung Würzburg zwischen Gersfeld-Rhön und Bad Brückenau-Wildflecken. 8 Kilometer Stau, 21 Minuten mehr. Dann die A9 Berlin Richtung Nürnberg zwischen Markt Schorgast und dem Dreieck Bayreuth-Kulmbach. 7 Kilometer Stau, 26 Minuten plus. Und A93 Hof Richtung Weiden zwischen Falkenberg und Windisch-Eschenbach. 3 Kilometer Stau, 13 Minuten plus.

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0: Am Abend ist's noch locker bewölkt oder klar. Im Süden gibt's erste Schauer und Gewitter. Im Laufe der Nacht überquert uns von Westen her ein Regengebiet mit Gewittern und böigem Wind. Die Tiefstwerte erreichen 18 bis 13 Grad. Morgen klingen die letzten Schauer und Gewitter rasch ab. Wir bekommen einen Mix aus Sonne und Wolken. Bis zum Nachmittag entstehen vor allem in Franken und in Alpennähe erneut einzelne Schauer und Gewitter. Die Temperaturen 20 bis 26 Grad.
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1: Es ist 20 Uhr, ich bin Moritz Einzel. Eine Woche vor der Landtagswahl in Sachsen-Anhalt hat Bundeskanzler Merz eindringlich vor einer AfD-Alleinregierung in dem Bundesland gewarnt. Im ARD-Sommerinterview sagte Merz, Sachsen-Anhalt würde dann erheblichen Schaden nehmen.
2: Ich kann mir nicht vorstellen, dass noch internationale Investoren mit einem AfD-Ministerpräsidenten zu einem Spatenstich kommen, um neue Werke zu gründen und neue Unternehmen in Sachsen-Anhalt anzusiedeln.
1: Merz betonte, das sei die Entscheidung der Wählerinnen und Wähler in Sachsen-Anhalt. Man werde aber alles tun, um zu verhindern, dass die AfD an die Macht kommt. Bei einem Fährunfall vor Nordzypern sind mindestens 7 Menschen ums Leben gekommen. Das Schiff war kurz nach dem Auslaufen vor der Küste gekentert. Warum das geschah, ist noch unbekannt. Fast 240 Menschen konnten aus dem Wasser gerettet werden. Nach Behördenangaben werden 23 Personen noch vermisst. Die Isländer wollen nicht in die Europäische Union. In einem Referendum haben sich 52,8% gegen neue Gespräche über einen EU-Beitritt des Landes ausgesprochen. Die Verhandlungen sind schon seit 13 Jahren unterbrochen. Umstritten war ein möglicher EU-Beitritt Islands, unter anderem wegen der Fischerei. Am Bahnhof von Rosenheim ist in der Nacht eine Frau mit einem Messer angegriffen und tödlich verletzt worden. Ein 27-jähriger Deutscher wurde noch am Tatort unter dringendem Verdacht festgenommen. Die 31-jährige Britin wurde nach Polizeiangaben nach dem Angriff in ein Krankenhaus gebracht. Es kam aber jede Hilfe zu spät. Der FC Augsburg hat Schalke 04 die Rückkehr in die Fußball-Bundesliga verdorben. Der FCA gewann am ersten Spieltag gegen das Team aus Gelsenkirchen mit 3:0. Zuvor besiegte der SC Freiburg Werder Bremen mit 4:1. Der Bremer Trainer Daniel Thun sah mit dem zweiten Gegentor vor der Pause die Fälle davonschwimmen.
3: Nach der Pause Tiefschlaf und davon haben wir uns nicht erholt. Hinten raus vielleicht wieder Ballbesitzphasen gehabt, aber war sicherlich eher dem Gegner geschuldet, dass er zurückgenommen hat, als unsere Aktivität dann hinten raus.
1: Tune by the Zone. Große Freude unterdessen für die deutschen Hockeyherren. Nach einem 1:0-Finalsieg gegen Spanien sind sie zum 4. Mal Weltmeister. Es ist jetzt 8:15. Am Abend ist's noch locker bewölkt oder klar. Im Süden gibt's erste Schauer und Gewitter. Im Laufe der Nacht überquert uns von Westen her ein Regengebiet mit Gewittern und böigem Wind. Die Tiefstwerte erreichen 18 bis 13 Grad. Morgen klingen die letzten Schauer und Gewitter rasch ab. Wir bekommen einen Mix aus Sonne und Wolken. Bis zum Nachmittag entstehen vor allem in Franken und in Alpennähe erneut einzelne Schauer und Gewitter. Die Temperaturen 20 bis 26 Grad. Eine Meldung von der A9 Berlin Richtung Nürnberg zwischen Markt Schorgast und dem Dreieck Bayreuth-Kulmbach. 6 Kilometer Stau, 21 Minuten der Zeitverlust. A93 Hof Richtung Weiden zwischen Falkenberg und Windisch-Eschenbach. 3 Kilometer Stau, 14 Minuten mehr. Und die B289 Coburg Richtung Kulmbach ist zwischen Fassholzhof und Schwarzach nach einem Unfall gesperrt. Die Feuerwehr regelt den Verkehr.
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0: Am Abend ist's noch locker bewölkt oder klar. Im Süden gibt's erste Schauer und Gewitter. Im Laufe der Nacht überquert uns von Westen her ein Regengebiet mit Gewittern und böigem Wind. Die Tiefstwerte erreichen 18 bis 13 Grad. Morgen klingen die letzten Schauer und Gewitter rasch ab. Wir bekommen einen Mix aus Sonne und Wolken. Bis zum Nachmittag entstehen vor allem in Franken und in Alpennähe erneut einzelne Schauer und Gewitter. Die Temperaturen 20 bis 26 Grad.
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1: Es ist 21 Uhr, ich bin Moritz Einsel. Bundeskanzler Merz hat ja keine besonders tollen Zustimmungswerte in der Bevölkerung. Dadurch will sich der CDU-Chef aber nicht von seinem Reformkurs abbringen lassen. Im ARD-Sommerinterview sprach Merz vielmehr von einer zusätzlichen Motivation.
2: Und jemand, der dem Land Veränderungen zumutet, der ist natürlich zu Beginn nicht populär. Ich beschäftige mich damit, was ist nicht der Maßstab meiner Politik.
1: Stattdessen gehe es allein um die Frage, ob die Bundesregierung das Land in eine stabile, friedliche und freiheitliche Zukunft führe, so Merz. Entsetzen in der Schweiz. Dort laufen die Ermittlungen auf Hochtouren, nachdem in der Nacht bei einer Rave-Veranstaltung in Aarau Schüsse gefallen sind. Eine junge Frau wurde getötet und 5 weitere Menschen zum Teil schwer verletzt. Der oder die Täter sind auf der Flucht. Die Hintergründe sind noch unklar. Nach der Flutkatastrophe in Nepal steigt die Zahl der Todesopfer immer weiter. Nach jüngsten Angaben sind fast 800 Menschen durch die Überschwemmungen gestorben. Unterdessen macht die Heldengeschichte von einem Schulleiter die Runde, der offenbar rund 900 Schülerinnen und Schülern das Leben gerettet hat. Er hat wohl geistesgegenwärtig Schulbusse umlenken lassen, bevor die Flutwelle seine Schule erreicht hat. Norwegens Königsfamilie hat bei einem Gottesdienst in der Nähe von Oslo des verstorbenen Königs Harald gedacht. Der neue König Håkon VIII. Besuchte die Gedenkfeier gemeinsam mit seinen Kindern. In ganz Norwegen fanden heute Gedenkgottesdienste statt. König Harald V. war vorgestern im Alter von 89 Jahren gestorben. Der FC Augsburg ist mit einem klaren Sieg in die neue Saison der Fußball-Bundesliga gestartet. Gegen Aufsteiger Schalke 04 gewann der FCA mit 3:0. Einer der Torschützen war Anton Kade. Er sagte bei DAZN:
3: Wir haben zu Null gespielt, 3 Tore geschossen, das ist erstmal das Erste. Wir hätten auch noch mehr Tore schießen können. Ich glaube, wir haben wieder so gespielt, wie wir es wollten, schnell in die Tiefe gespielt und dann trotzdem nach der roten Karte auch nicht alles nach vorne gespielt. Und ich glaube, das hat uns heute gut ausgezeichnet.
1: Im ersten Sonntagsspiel gewann der SC Freiburg gegen Werder Bremen mit 4:1. Es ist jetzt 9:00. Im Laufe der Nacht überquert uns von Westen her ein Regengebiet mit Gewittern und böigem Wind. Die Tiefstwerte erreichen 18 bis 13 Grad. Morgen klingen die letzten Schauer und Gewitter rasch ab. Wir bekommen einen Mix aus Sonne und Wolken. Bis zum Nachmittag entstehen vor allem in Franken und in Alpennähe erneut einzelne Schauer und Gewitter. Die Temperaturen 20 bis 26 Grad. Eine Meldung von der A3 Passau Richtung Nürnberg. Zwischen Iggensbach und dem Kreuz Deggendorf 8 Kilometer Stau, 16 Minuten der Zeitverlust. A7 Fulda Richtung Würzburg zwischen Gersfeld-Rhön und Bad Brückenau-Bildflecken 7 Kilometer stockender Verkehr, 11 Minuten Zeitverlust. A8 Salzburg Richtung München zwischen Bayern und Hofoldinger Forst 12 Kilometer stocken, 12 Minuten mehr. A9 Berlin Richtung Nürnberg zwischen Markt Schorgast und dem Dreieck Bayreuth-Kulmbach 6 Kilometer Stau, 13 Minuten Zeitverlust. Und die B12 Passau Richtung Mühldorf zwischen Simbach am Inn und Burghausen 5 Kilometer stockend, das dauert etwa 10 Minuten länger.
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0: Im Laufe der Nacht überquert uns von Westen her ein Regengebiet mit Gewittern und böigem Wind. Die Tiefstwerte erreichen 18 bis 13 Grad. Morgen klingen die letzten Schauer und Gewitter rasch ab. Wir bekommen einen Mix aus Sonne und Wolken. Bis zum Nachmittag entstehen vor allem in Franken und in Alpennähe erneut einzelne Schauer und Gewitter. Die Temperaturen 20 bis 26 Grad.
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1: Es ist 22 Uhr. Ich bin Florian Klaus. Einschneidende Reformen in den Sozialsystemen, aber hohe Ausgaben unter anderem für die Bundeswehr. Kanzler Merz hat das im ARD-Sommerinterview gerechtfertigt.
2: Wir müssen uns verteidigen können in Deutschland. Die Notwendigkeit ist offensichtlich. Und was nützt uns das schönste Elterngeld, wenn wir unsere Freiheit verlieren und der Frieden in Europa gefährdet ist? Freiheit und Frieden sind die Priorität.
1: Eine Woche vor der Landtagswahl in Sachsen-Anhalt warnte Merz außerdem vor schwerem Schaden, sollte die AfD regieren. Die US-Raumfahrtbehörde NASA hat ein neues Weltraumteleskop auf den Weg ins All gebracht. Das Nancy Grace Roman Space Telescope, benannt nach einer der ersten Frauen in leitender Position bei der NASA, startete mit einer SpaceX-Rakete vom Weltraumbahnhof Cape Canaveral in Florida. Das neue Teleskop arbeitet ähnlich wie das alte Hubble-Teleskop und soll ab Anfang 2027 erste Bilder schicken. Bei einem Fährunfall vor Nordzypern sind mindestens 7 Menschen ums Leben gekommen. Das Schiff war kurz nach dem Auslaufen vor der Küste gekentert. Warum das geschah, ist noch unbekannt. Fast 240 Menschen konnten aus dem Wasser gerettet werden. Nach Behördenangaben werden 23 Personen noch vermisst. Sehnsuchtsort für Kletterer, Wahrzeichen des Chiemgaus. Die markanten Felszacken der Kampenwand mit ihrem riesigen Gipfelkreuz sind von Weitem sichtbar. Zum 75. Jahrestag seiner Weihe ist das Gipfelkreuz nun aufwendig renoviert worden. Kardinal Reinhard Marx hat einen Jubiläumsgottesdienst gefeiert. Hunderte Menschen waren dabei, unter ihnen auch Bayerns Landwirtschaftsministerin Kaniber. Perfekter Saisonstart für den FC Augsburg in die neue Saison der Fußball-Bundesliga. Der FCA hat gegen Schalke 04 klar mit 3:0 gewonnen. Trainer Manuel Baum war am DAZN-Mikro rundum zufrieden, also fast.
3: Egal, ob das jetzt mal tiefstehen, hoch anlaufen, Ballbesitz nach vorne. Also wir waren in allen Phasen wirklich ordentlich unterwegs. Ich hätte es nur gerne ein bisschen früher entschieden, das ganze Ding.
1: Im ersten Sonntagsspiel gewann der SC Freiburg gegen Werder Bremen mit 4:1. Und noch eine freudige Meldung vom Hockey. Da sind die deutschen Männer nach einem 1:0-Finalsieg gegen Spanien zum 4. Mal Weltmeister. Es ist jetzt 9:50. Von Westen her überquert uns ein Regengebiet mit Gewittern und böigem Wind. Die Tiefstwerte erreichen 18 bis 13 Grad. Morgen klingen die letzten Schauer und Gewitter rasch ab. Sonst bekommen wir einen Mix aus Sonne und Wolken. Bis zum Nachmittag entstehen vor allem in Franken und in Alpenay erneut einzelne Schauer und Gewitter. Die Temperaturen 20 bis 26 Grad. Auf der A3 Würzburg Richtung Nürnberg. Zwischen Geiselwind und Schlüsselfeld laufen Bergungsarbeiten. Hier bitte vorsichtig fahren. Und auf der B289 Coburg Richtung Kulmbach. Zwischen Fasoltshof und Schwarzach hat es einen Unfall gegeben. Die Feuerwehr regelt hier den Verkehr. Allen unterwegs eine gute Fahrt.
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0: Von Westen her überquert uns ein Regengebiet mit Gewittern und böigem Wind. Die Tiefstwerte erreichen 18 bis 13 Grad. Morgen klingen die letzten Schauer und Gewitter rasch ab. Sonst bekommen wir einen Mix aus Sonne und Wolken. Bis zum Nachmittag entstehen vor allem in Franken und in Alpennähe erneut einzelne Schauer und Gewitter. Die Temperaturen 20 bis 26 Grad.
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1: Es ist 23 Uhr. Ich bin Florian Klaus. Wer ist für den versuchten Anschlag mit einer Sprengstoffdrohne am Flughafen Leipzig-Halle verantwortlich gewesen? Die Ermittlungen stehen kurz vor dem Abschluss, sagte Kanzler Merz im ARD-Sommerinterview. Dirk Zeitler berichtet.
2: Die Bundesregierung stimmt ihre angekündigte Reaktion auf den versuchten Sprengstoffanschlag demnach aktuell mit europäischen Partnern und innerhalb der NATO ab. Es werde eine Reaktion aus Deutschland sein, aber die Partner würden davon nicht überrascht werden. Auf die Frage, ob Deutschland überhaupt angemessen reagieren könnte, sollte sich eine Urheberschaft Russlands herausstellen, antwortete der Kanzler. Warten wir mal ab, was angemessen reagieren heißt.
1: Eine Mehrheit hat sich in Island dagegen ausgesprochen, wieder Beitrittsverhandlungen mit der Europäischen Union aufzunehmen. EU-Ratspräsident Costa hat nach dem Referendum betont, dass die EU diese Entscheidung respektiere. Island bleibe ein enger und vertrauenswürdiger Partner. Island und die EU sind wirtschaftlich auch so schon eng verbunden. EU-Gegnern dort war es aber unter anderem wichtig, bei der Fischerei souverän zu bleiben. Das geplante Ende der abschlagsfreien Rente nach 45 Beitragsjahren hat auch innerhalb der Regierungsparteien einige Diskussionen ausgelöst. Kanzleramtschefin Wagen hat den Streit zwischen Kanzler Merz und den CDU-Ministerpräsidenten aus Ostdeutschland bei dem Thema aber relativiert. Im ZDF hat sie gesagt, weil schon Übergangsfristen und Härtefallregeln kommen sollen, sehe sie keinen ganz großen Dissens. Die Länderchefs hatten sich gegen das Ende der sogenannten Rente mit 63 gestellt. Mindestens 8 Menschen sind bei dem Unfall einer Fähre vor Zypern ums Leben gekommen. Die Einsatzkräfte suchen noch nach 18 Personen. Die meisten der mehr als 250 Passagiere konnten gerettet werden. Der Kapitän und 7 Crewmitglieder sind dem nordzyprischen Ministerpräsidenten zufolge festgenommen worden. Er sagte, selbst die geringste Fahrlässigkeit werde ans Licht kommen. Schalke ist zurück in der Fußball-Bundesliga. Der Saisonauftakt in Augsburg ist für die Gelsenkirchener aber ziemlich schief gegangen. Mit 3:0 hat der FCA zum Abschluss des ersten Spieltags gewonnen. Vorher hatte es schon einen 4:1-Sieg Freiburgs gegen Bremen gegeben. Es ist jetzt 11:15. Von Westen her überquert uns ein Regengebiet mit Gewittern und böigem Wind. Die Tiefstwerte erreichen 18 bis 13 Grad. Morgen klingen die letzten Schauer und Gewitter rasch ab. Sonst bekommen wir einen Mix aus Sonne und Wolken. Bis zum Nachmittag entstehen vor allem in Franken und in Alpennähe erneut einzelne Schauer und Gewitter. Die Temperaturen 20 bis 26 Grad. Auf der A3 Linz Richtung Passau zwischen Neuhaus am Inn und Passau Süd staut es sich auf 3 Kilometern. Es dauert hier knapp eine halbe Stunde länger. Auf der A3 Passau Richtung Nürnberg zwischen Hengersberg und dem Kreuz Deggendorf hat es einen Unfall gegeben. Bitte aufpassen, hier sind Personen auf der Fahrbahn. Auch auf der A3, aber Würzburg Richtung Nürnberg zwischen Geiselwind und Schlüsselfeld laufen Bergungsarbeiten. Hier bitte vorsichtig fahren. Und auf der A9 München Richtung Nürnberg bitte auch aufpassen an der Ausfahrt Pfaffenhofen. Da steht ein defektes Fahrzeug. Allen unterwegs eine gute Fahrt.
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0: Von Westen her überquert uns ein Regengebiet mit Gewittern und böigem Wind. Die Tiefstwerte erreichen 18 bis 13 Grad. Morgen klingen die letzten Schauer und Gewitter rasch ab. Sonst bekommen wir einen Mix aus Sonne und Wolken. Bis zum Nachmittag entstehen vor allem in Franken und in Alpennähe erneut einzelne Schauer und Gewitter. Die Temperaturen 20 bis 26 Grad.
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1: Es ist 0 Uhr. Ich bin Florian Klaus. Nur noch wenige Tage, dann wird in Sachsen-Anhalt gewählt. Die AfD liegt in Umfragen dabei klar vorne. Kanzler Merz hat in der ARD vor einer Alleinregierung der Partei gewarnt.
2: Das ist aber eine Entscheidung, die die Wählerinnen und Wähler in Sachsen-Anhalt zu treffen haben. Das Land wird erheblichen Schaden nehmen, wenn es so kommt, wie wir das jetzt befürchten müssen. Deswegen werden wir in den letzten Tagen alles tun, um genau das zu verhindern.
1: Die AfD wird in Sachsen-Anhalt als gesichert rechtsextrem eingestuft. Nach dem Fährunglück vor Zypern mit mindestens 8 Toten sind der Kapitän des Schiffs und 7 Crewmitglieder festgenommen worden. Das hat der Ministerpräsident der nur von der Türkei anerkannten Republik Nordzypern gesagt. Er versprach, dass die Verantwortlichen zur Rechenschaft gezogen würden. Die Suche nach Vermissten läuft weiter. Die meisten der mehr als 250 Passagiere konnten gerettet werden. Island bleibt auch nach der Entscheidung gegen neue Gespräche über einen EU-Beitritt eng mit der Europäischen Union verbunden. Das hat Regierungschefin Frostadottir nach dem Referendum betont. Tatsächlich ist Island als Teil des europäischen Wirtschaftsraums schon eng an die EU gekoppelt. Ein wichtiger Faktor für EU-Gegner im Land war aber die Souveränität bei der Fischerei, dem größten Wirtschaftszweig der Insel. Das US-Militär hat laut Medienberichten erstmals seit Ende Juli wieder Angriffe im Iran geflogen. Ziel seien 2 iranische Raketenwerfer gewesen, hieß es. Der Iran-Krieg läuft inzwischen seit einem halben Jahr. Schon einige Male hatte US-Präsident Trump angekündigt, dass er kurz vor dem Ende stehe. Echte Fortschritte waren zuletzt aber nicht wahrzunehmen. Der Krieg hat unter anderem die Energiepreise nach oben getrieben. Der erste Spieltag in der neuen Saison der Fußball-Bundesliga ist beendet. Zum Abschluss hat Augsburg den Ligarückkehrer Schalke mit 3:0 besiegt. Schon davor hatte Freiburg Bremen mit 4:1 geschlagen. Und im Hockey haben die deutschen Männer sich zum 4. Mal den Weltmeistertitel gesichert. Im Finale gab es einen 1:0-Sieg gegen Spanien. Es ist jetzt 11:45. Von Westen her überquert uns ein Regengebiet mit Gewittern und böigem Wind. Die Tiefstwerte liegen bei 18 bis 13 Grad. Tagsüber klingen die letzten Schauer und Gewitter rasch ab. Sonst bekommen wir einen Mix aus Sonne und Wolken. Bis zum Nachmittag entstehen vor allem in Franken und in Alpennähe erneut einzelne Schauer und Gewitter. Die Temperaturen 20 bis 26 Grad. Im Moment liegen uns keine Meldungen vor. Gute Fahrt!
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1: Ich bin Florian Klaus. Nur noch wenige Tage, dann wird in Sachsen-Anhalt gewählt. Die AfD liegt in Umfragen dabei klar vorne. Kanzler Merz hat in der ARD vor einer Alleinregierung der Partei gewarnt.
2: Das ist aber eine Entscheidung, die die Wählerinnen und Wähler in Sachsen-Anhalt zu treffen haben. Das Land wird erheblichen Schaden nehmen, wenn es so kommt, wie wir das jetzt befürchten müssen. Deswegen werden wir in den letzten Tagen alles tun, um genau das zu verhindern.
1: Die AfD wird in Sachsen-Anhalt als gesichert rechtsextrem eingestuft. Nach dem Fährunglück vor Zypern mit mindestens 8 Toten sind der Kapitän des Schiffs und 7 Crewmitglieder festgenommen worden. Das hat der Ministerpräsident der nur von der Türkei anerkannten Republik Nordzypern gesagt. Er versprach, dass die Verantwortlichen zur Rechenschaft gezogen würden. Die Suche nach Vermissten läuft weiter. Die meisten der mehr als 250 Passagiere konnten gerettet werden. Das waren die Nachrichten um 5:30. Von Westen her überquert uns ein Regengebiet mit Gewittern und böigem Wind. Die Tiefstwerte liegen bei 18 bis 13 Grad. Tagsüber klingen die letzten Schauer und Gewitter rasch ab. Sonst bekommen wir einen Mix aus Sonne und Wolken. Bis zum Nachmittag entstehen vor allem in Franken und in Alpennähe erneut einzelne Schauer und Gewitter. Die Temperaturen 20 bis 26 Grad.
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1: Es ist 1 Uhr. Ich bin Florian Klaus. Geplante einschneidende Reformen in den Sozialsystemen, aber hohe Ausgaben unter anderem für die Bundeswehr. Kanzler Merz hat das im ARD-Sommerinterview gerechtfertigt.
2: Wir müssen uns verteidigen können in Deutschland. Die Notwendigkeit ist offensichtlich. Und was nützt uns das schönste Elterngeld, wenn wir unsere Freiheit verlieren und der Frieden in Europa gefährdet ist? Freiheit und Frieden sind die Priorität.
1: Eine Woche vor der Landtagswahl in Sachsen-Anhalt warnte Merz außerdem vor schwerem Schaden, sollte dort die AfD regieren. Nach einem US-Angriff auf zwei Raketenwerfer im Iran haben die iranischen Revolutionsgarden mit Vergeltung gedroht. Es habe Tote und Verletzte gegeben, wie viele sagten sie nicht. Zuletzt hatte die US-Regierung eigentlich erklärt, künftig den Fokus auf wirtschaftlichen Druck legen zu wollen. Der Angriff war die erste Attacke auf Ziele im Iran seit Ende Juli. Laut Berichten sollte verhindert werden, dass die Straße von Hormuz weiter vermint wird. Die knappe Entscheidung der Isländer gegen neue Beitrittsgespräche hat die EU recht zurückhaltend aufgenommen. Die EU respektiere die demokratische Entscheidung vollumfänglich, betonte Ratspräsident Costa. Island bleibe einer der engsten Partner. Der Inselstaat ist Teil des europäischen Wirtschaftsraums und hat damit die Vorteile des Binnenmarkts auch so. Bei wichtigen Entscheidungen kann Island aber nicht mitreden. Am 9. September soll der gestorbene norwegische König Harald V. beigesetzt werden. Das hat das Königshaus mitgeteilt. In einem großen Trauerzug soll dann der Sarg zum Osloer Dom gebracht werden. Daran werden die Königsfamilie, Repräsentanten des öffentlichen Lebens und Gäste aus dem In- und Ausland teilnehmen. Das dänische Königspaar hat seine Teilnahme an dem Begräbnis schon zugesagt. Zum Abschluss des ersten Spieltags der neuen Fußball-Bundesliga-Saison hat Augsburg Schalke mit 3:0 geschlagen. Zu meckern gab es für FCA-Trainer Manuel Baum also nicht viel. Bei der Zone hat er gesagt:
3: Egal, ob das jetzt mal tiefstehen, hochanlaufen, Ballbesitz, nach vorne, also wir waren in allen Phasen wirklich ordentlich unterwegs. Ich hätte es nur gerne ein bisschen früher entschieden, das ganze Ding.
1: Im anderen Sonntagsspiel hatte Freiburg Bremen mit 4:1 besiegt. Es ist jetzt 1:15. Von Westen her überquert uns ein Regengebiet mit Gewittern und böigem Wind. Die Tiefstwerte liegen bei 18 bis 13 Grad. Tagsüber klingen die letzten Schauer und Gewitter rasch ab. Sonst bekommen wir einen Mix aus Sonne und Wolken. Bis zum Nachmittag entstehen vor allem in Franken und in Alpennähe erneut einzelne Schauer und Gewitter. Die Temperaturen 20 bis 26 Grad. Auf der A8 München Richtung Salzburg zwischen Rosenheim und Rohrdorf ist der rechte Fahrstreifen gesperrt, da hat es einen Unfall gegeben. Und bitte aufpassen auf der A96 München Richtung Lindau. Zwischen Eichstätten und Leutkirch West ist ein Fahrzeug liegen geblieben. Allen unterwegs eine gute Fahrt.
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1: Ich bin Florian Klaus. Geplante einschneidende Reformen in den Sozialsystemen, aber hohe Ausgaben unter anderem für die Bundeswehr. Kanzler Merz hat das im ARD-Sommerinterview gerechtfertigt.
2: Wir müssen uns verteidigen können in Deutschland. Die Notwendigkeit ist offensichtlich. Und was nützt uns das schönste Elterngeld, wenn wir unsere Freiheit verlieren und der Frieden in Europa gefährdet ist? Freiheit und Frieden sind die Priorität.
1: Eine Woche vor der Landtagswahl in Sachsen-Anhalt warnte Merz außerdem vor schwerem Schaden, sollte dort die AfD regieren. Nach einem US-Angriff auf zwei Raketenwerfer im Iran haben die iranischen Revolutionsgarden mit Vergeltung gedroht. Es habe Tote und Verletzte gegeben, wie viele sagten sie nicht. Zuletzt hatte die US-Regierung eigentlich erklärt, künftig den Fokus auf wirtschaftlichen Druck legen zu wollen. Der Angriff war die erste Attacke auf Ziele im Iran seit Ende Juli. Laut Berichten sollte verhindert werden, dass die Straße von Hormuz weiter vermint wird. Das waren die Nachrichten um halb. Von Westen her überquert uns ein Regengebiet mit Gewittern und böigem Wind. Die Tiefstwerte liegen bei 18 bis 13 Grad. Tagsüber klingen die letzten Schauer und Gewitter rasch ab. Sonst bekommen wir einen Mix aus Sonne und Wolken. Bis zum Nachmittag entstehen vor allem in Franken und in Alpennähe erneut einzelne Schauer und Gewitter. Die Temperaturen 20 bis 26 Grad.
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1: Es ist 2 Uhr. Ich bin Florian Klaus. Wer ist für den versuchten Anschlag mit einer Sprengstoffdrohne am Flughafen Leipzig-Halle verantwortlich gewesen? Die Ermittlungen stehen kurz vor dem Abschluss, sagte Kanzler Merz im ARD-Sommerinterview. Dirk Zeitler berichtet.
2: Die Bundesregierung stimmt ihre angekündigte Reaktion auf den versuchten Sprengstoffanschlag demnach aktuell mit europäischen Partnern und innerhalb der NATO ab. Es werde eine Reaktion aus Deutschland sein, aber die Partner würden davon nicht überrascht werden. Auf die Frage, ob Deutschland überhaupt angemessen reagieren könnte, sollte sich eine Urheberschaft Russlands herausstellen, antwortete der Kanzler. Warten wir mal ab, was angemessen reagieren heißt.
1: Eine Mehrheit hat sich in Island dagegen ausgesprochen, wieder Beitrittsverhandlungen mit der Europäischen Union aufzunehmen. EU-Ratspräsident Costa hat nach dem Referendum betont, dass die EU diese Entscheidung respektiere. Island bleibe ein enger und vertrauenswürdiger Partner. Island und die EU sind wirtschaftlich auch so schon eng verbunden. EU-Gegnern dort war es aber unter anderem wichtig, bei der Fischerei souverän zu bleiben. Mindestens 8 Menschen sind bei dem Unfall einer Fähre vor Zypern ums Leben gekommen. Die Einsatzkräfte suchen noch nach 18 Personen. Die meisten der mehr als 250 Passagiere konnten gerettet werden. Der Kapitän und 7 Crewmitglieder sind dem nordzyprischen Ministerpräsidenten zufolge festgenommen worden. Er sagte, selbst die geringste Fahrlässigkeit werde ans Licht kommen. Das geplante Ende der abschlagsfreien Rente nach 45 Beitragsjahren hat auch innerhalb der Regierungsparteien einige Diskussionen ausgelöst. Kanzleramtschefin Wagen hat den Streit zwischen Kanzler Merz und den CDU-Ministerpräsidenten aus Ostdeutschland bei dem Thema aber relativiert. Im ZDF hat sie gesagt, weil schon Übergangsfristen und Härtefallregeln kommen sollen, sehe sie keinen ganz großen Dissens. Die Länderchefs hatten sich gegen das Ende der sogenannten Rente mit 63 gestellt. Der erste Spieltag in der neuen Saison der Fußball-Bundesliga ist beendet. Zum Abschluss hat Augsburg den Ligarückkehrer Schalke mit 3:0 besiegt. Schon davor hatte Freiburg Bremen mit 4:1 geschlagen. Und im Hockey.